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2: Heute mit diesen Themen. Papst Leo ist in Spanien. Nein zur Polarisierung, ja zum Frieden, sagte er vor Granden der Politik und Diplomatie. Vor KI rettet uns nur die Rückbesinnung aufs Herz. Das sagte evangelische Theologin Anne Forst zu Leos KI-Enzyklika. Herzlich willkommen zu unserem Nachrichtenmagazin an diesem Samstag, heißt sie Gudrun Seiler. Leo XIV. Ist seit heute in Spanien unterwegs. Es ist seine vierte Auslandsreise in gut einem Jahr Pontifikat und seine erste Begegnung mit Rede führte ihn in den Königspalast von Madrid. Dort hat er Politik und Gesellschaft in Spanien dazu aufgerufen, der Kultur der Konfrontation eine Absage zu erteilen. Zugleich lobte der Papst den Einsatz Spaniens für Frieden und Völkerrecht.
3: Samstagmittag im Palacio Real von Madrid, kurz nach seiner Ankunft in Spanien, das er bis zum 12. Juni bereisen will, trifft der Papst auf die politische und gesellschaftliche Elite des Landes sowie auf Diplomaten. In seiner ersten großen Rede im Beisein von König Felipe VI. Und dem sozialistischen Regierungschef Pedro Sánchez erinnert der Gast aus Rom zunächst an die uralte Verbindung zwischen dem christlichen Glauben und Spanien. Und der Papst lobt seine Gastgeber. Es ist ein Volk voller Leidenschaft, das das Leben liebt und das auch zeigt.
4: Es ist ein pueblo lleno de pasión, que ama la vida y lo manifiesta.
3: Doch schon im zweiten Absatz seiner Rede wirbt Leo um eine tiefere Versöhnung und Zusammenarbeit zwischen den verschiedenen Kräften in Spanien, spricht von nötigen Prozessen der Läuterung und Versöhnung, vom Imperativ des Dialogs. Heute scheint die Versuchung, durch das Schüren von Polarisierungen an Popularität zu gewinnen, eher zu wachsen als abzunehmen. Die Menschenwürde wird weiterhin verletzt. Deshalb brauchen wir Kultur, Innerlichkeit, eine freie und qualitativ hochwertige Bildung. Wir brauchen Transzendenz. Die katholische Kirche steht im Dienst dieses Verlangens des menschlichen Herzens. Nicht aufdringlich, sondern indem sie das Evangelium bezeugt. Papst Leo ruft die Spanier dazu auf, die spaltenden und polarisierenden Debatten, die ihr öffentliches Leben kennzeichnen, hinter sich zu lassen und sich zumal in den neuen Medien vor Vorurteilen und tödlichen Impulsen zu hüten. Es gelte etwa beim Blick auf die spanische Geschichte von fruchtlosen Vereinfachungen zu einer fruchtbaren Anerkennung ihrer Komplexität zu gelangen. Ich sehe hier eine besondere Berufung für Europa, bei der Spanien eine grundlegende und wichtige Rolle spielt. Die Vielschichtigkeit schätzen und ergründen, lernen sie nicht zu leugnen und sie als Segen anzunehmen. Jenen identitären Ansätzen entfliehen, die alles zu erklären scheinen, aber die Welt mit Gespenstern und Feinden bevölkern. Darin besteht die Aufgabe derer, die eine große Geschichte hinter sich haben. Es ist die 9. Reise eines Papstes nach Spanien und die erste seit 1,5 Jahrzehnten. Außer Madrid wird Leo auch Barcelona und die Kanarischen Inseln besuchen. Stefan Kempis, Radio Vatikan.
2: In Spanien will der Papst nun doch auch Überlebende sexualisierter Gewalt durch Priester treffen. Das war vorher nicht festgestanden, wurde aber gestern offiziell bekannt gegeben. Leo wurde auch im Flugzeug von den mitreisenden Medienleuten auf das auch in Spanien sehr schmerzliche Thema Missbrauch angesprochen. Einzelheiten über die Begegnungen an Bord der Alitalia-Maschine Richtung Madrid von Mario Galgano.
5: Muy buenos días con todos.
6: Während des Fluges überreichen Journalisten der Vatikanmedien dem Papst ein Geschenk von Patienten des Kinderkrankenhauses Bambino Gesù auf dem römischen Gianicolo-Hügel.
5: En ese sentido, compartiendo todos la alegría de la fe.
6: Zudem nahm das Kirchenoberhaupt während des Fluges zu ernsten gesellschaftlichen und Kirchenthemen Stellung. Die Problematik des sexuellen Missbrauchs bezeichnete er als eine offene Wunde. Er kündigte an, im Laufe seines Aufenthalts mit Opfern zusammenzutreffen, merkte jedoch an, dass es unmöglich sei, alle Betroffenen zu empfangen, die dies wünschten. Darüber hinaus äußerte das Kirchenoberhaupt seine tiefe Besorgnis über die internationale politische Lage, insbesondere mit Blick auf die Ukraine. Da die jüngsten Dialogversuche zwischen Wladimir Putin und Volodymyr Zelensky erfolglos blieben, forderte der Papst nachdrücklich, die Verhandlungen voranzutreiben, um der Gewalt und dem Krieg ein Ende zu setzen. Die Situation verschlechterte sich fortlaufend und nach 4,5 Jahren des Konflikts müsse eine Lösung gefunden werden, auch angesichts der Unterstützung durch Akteure in den Vereinigten Staaten. Bezüglich der komplexen Lage im Libanon erklärte der Papst, dass er in fortlaufendem Kontakt mit religiösen Führern stehe, um gemeinsam nach Antworten zu suchen. Auf eine Frage zum Iran und zum Thema Krieg bezog sich der Papst auf die Reflexionen des Kirchenlehramtes der vergangenen Jahre. Er verwies dabei auf die tiefgreifenden Veränderungen, die durch moderne Militärtechnologien und die Zerstörungskraft zeitgenössischer Waffen herbeigeführt wurden. Für einen möglichen Deutschlandbesuch lernt Papst Leo die Sprache des Landes. Er lerne spät in der Nacht Deutsch, tagsüber habe er praktisch keine Zeit dafür, erklärte das Kirchenoberhaupt an diesem Samstag auf dem Flug nach Madrid gegenüber der katholischen Nachrichtenagentur KNA. Die Frage, ob eine Reise nach Deutschland geplant sei, beantwortete der Pontifex positiv, schränkte jedoch ein, dass die Vorbereitungen bislang an keinen konkreten Zeitplan gebunden seien. Die päpstliche Maschine landete an diesem Samstag um 10.12 Uhr in Madrid. Beim Verlassen des Flugzeugs wurde der Pontifex von König Felipe VI. Und Königin Letizia empfangen. Zur Begrüßungsdelegation gehörten neben dem spanischen Ministerpräsidenten Pedro Sánchez auch Justizminister Félix Bolaños, Außenminister José Manuel Álvarez, die Regionalpräsidentin von Madrid Isabel Díaz Ayuso sowie der Bürgermeister der Hauptstadt José Luis Martínez Almeida. Für Radio Vatikan, Mario Galgano.
2: Über die ganze Spanienreise hin begleiten wir Papst Leo mit Live-Übertragungen auf Deutsch. Morgen Vormittag um 10 feiert er die Sonntagsmesse mit von Leichnams Prozession in Madrid. Auf unserer Webseite bieten wir eine Liste mit allen unseren Live-Übertragungen. Und außerdem sind wir dabei mit dem Papst in Spanien auf Facebook, X, Instagram und WhatsApp. Nur die Rückbesinnung auf das Herz und die Körperlichkeit des Menschen rettet vor den imminenten Gefahren der künstlichen Intelligenz. Das sagte uns die deutsche, in den USA lehrende evangelische Theologin und Informatikerin Anne Forst, die Papst Leos Sozialenzyklika Magnifica Humanitas über KI mit großem Interesse gelesen hat. Forst lehrt und erforscht Computerethik an der St. Bonaventure University, einer Franziskanerhochschule im Bundesstaat New York. Wir haben das Interview mit ihr vorab aufgezeichnet. Leo verurteilt unter anderem Transhumanismus, der ja menschliche Perfektion anstrebt, oder genauer gesagt die Auflösung der Barriere zwischen Mensch und Maschine, also übermenschliche Perfektion, die sich an Transhumanismus knüpft. Und demgegenüber stellt er die Verletzlichkeit, die dem Menschen als Kreatur eingeschrieben ist und die ihn auch für Mitgefühl und für Gott öffnet letztlich. Ist das denn mit dieser positiv gedeuteten Verletzlichkeit, ist das ein Gedanke, der in technologisch orientierten Industriezweigen auch nur am Rande eine Rolle spielt, vielleicht ab jetzt?
7: Papst Leo hat wirklich mit diesem Menschenbild gebrochen, mit der eigentlich in der katholischen Kirche üblichen Präferenz für Rationalität. Normalerweise ist das Menschenbild in der katholischen Kirche immer sehr von Rationalität geprägt. Papst Leo stellt die Empathie in den Vordergrund und die Verkörperung. Das ist natürlich für mich Gold wert, weil ich an verkörperter künstlicher Intelligenz arbeite. Und das Menschenbild, das aus Empathie, Verletzlichkeit, Körperlichkeit besteht, das steht wirklich sehr radikal dem Menschenbild gegenüber, das der Transhumanismus hat, der ja nun ganz klar Antikörper ist. wo man ja das Gehirn im Prinzip runterladen kann auf den Computer und dadurch ewig leben kann. Und das ist also eine Neuheit. Und meiner Meinung nach hat der Papst da angeknüpft an dem, was die Wissenschaft jetzt schon in den letzten 30 Jahren eigentlich immer mehr betont, dass also wirklich die sozialen Fähigkeiten des Menschen im Zentrum stehen, der Intelligenz, und dass also Schach und Rationalität mehr oder weniger ein Nebenprodukt sind. Und da ist er, meine ich, ganz in der Zeit und auch sehr stark. Und ich glaube, dass das auch das ist, was uns vor der künstlichen Intelligenz retten kann, unser Herz.
2: Leo hat Ähnliches geschrieben in der Enzyklika. Also was uns retten kann, ist nicht die Maschine, sondern ist unsere Selbstbesinnung auf das Menschsein. Wie genau ist das zu verstehen?
7: Ja. Es gibt vieles, was diese Maschinen bereits besser können als wir. Das ist ja ganz klar. Sie sind schneller, sie sind, werden nicht hungrig und so weiter und so fort. Was diese Maschinen überhaupt nicht können, ist Empathie. Sie können sich zwar so benehmen, als wären sie empathetisch, sind es aber nicht. Das heißt, eine richtige Liebe, Vertrauen, Zuversicht, sich gegenseitig Mut machen, Zuspruch, diese ganzen Dinge, die den Kern der menschlichen Beziehungen ausmachen, sind einer solchen Maschine nicht gegeben. Das kann zwar gut nachäffen, aber es ist ja nicht echt. Und jeder, der mit so einer Maschine ein bisschen länger zusammenarbeitet und ein bisschen was davon versteht, weiß das auch, das ist auch offenkundig. Und ich glaube wirklich, dass das Beste, was wir mit unseren Maschinen, wie wir uns diesen Maschinen entgegenstellen können, ist, indem wir unsere grundsätzliche Menschlichkeit zelebrieren. Indem wir grundsätzlich wirklich feiern, wie wunderbar wir gemacht worden sind, wie wunderbar wir geschaffen sind, dass wir eben Empathie haben, dass wir Freundschaft haben, dass wir Herzen haben, dass wir Körper sind, dass das zelebriert werden sollte gegen das Menschenverständnis in der künstlichen Intelligenz.
2: Es ist ja so, dass Anthropic-Mitgründer Christopher Ohler bei der Präsentation der Enzyklika im Vatikan mit dabei war. Er war einer der Sprecher neben Papst Leo. Und jetzt hat ganz neu Anthropic tatsächlich die vom Papst vorgeschlagene Pause bei der Entwicklung leistungsstarker künstlicher Intelligenz ins Gespräch gebracht. Wie realistisch ist das und auch wie sinnvoll aus Ihrer Sicht angesichts von Konkurrenz bis hin eben zu kriminellen Organisationen oder Terrorgruppen, die sicherlich nicht kooperieren werden?
7: Ein Stopp wirklich zu dieser Zeit ist völlig unmöglich. Die Maschinen bilden sich ja selbst weiter, werden dauernd besser und schneller und angewandter. Außerdem ist es fast nicht möglich, einen Stopp aller Firmen zu bewegen. China würde auf jeden Fall weitermachen und in dem Rennen zwischen, wer macht die bessere KI, würde natürlich dann gewinnen. Also insofern halte ich für einen Stopp für völlig ausgeschlossen. Und ich glaube, er will sich einfach damit schön machen. Er will damit im Prinzip sagen, guck mal, wie toll ich bin, dass ich also hier sowas vorschlage, dass es aber letztlich nicht ernst gemeint ist.
2: Wie wird eigentlich dieses päpstliche Lehrschreiben in den USA aufgenommen?
7: Innerhalb der katholischen Kreise wird natürlich immer noch sehr dran gearbeitet und sehr rezensiert, aber das gemeine Interesse ist nicht mehr da. Die New York Times hatte einen Aufsatz darüber, dass die ganze Enzyklika in Silicon Valley überhaupt nicht aufgenommen wurde. Also ich würde mal sagen, es war eine Kanonenkugel im Wasser, das hat einen riesigen Splash und dann und dann hat es aufgehört und jetzt ist davon nichts mehr zu hören. Ist natürlich klar, dass die künstliche Intelligenz hier entwickelt worden ist, dass sie hier auch am meisten benutzt wird, dass hier auch, glaube ich, in den USA ein sehr viel unkritischer Umgang mit Technologie einfach Standard ist und dass deshalb so eine Enzyklika zwar Leuten zum Nachdenken bringt, aber dann hören sie auch wieder auf nachzudenken und machen also so weiter, wie sie vorher weitergemacht haben.
2: Warum würden Sie jedem, wirklich jedem empfehlen, diese Enzyklika zumindest in Auszügen zu lesen? Warum ist die so wichtig?
7: Das ist das erste umfassende Positionspapier, was überhaupt jemals gegen die künstliche Intelligenz geschrieben worden ist. Es gibt hier und da Aufsätze, es gibt hier und da Sachen, die geschrieben worden sind, natürlich zur Ethik von der künstlichen Intelligenz. Aber hier, Papst Leo, geht wirklich umfassend auf alles ein. Und was auch wirklich fantastisch ist, wie er diese künstliche Intelligenz in die katholische Soziallehre einbaut. Ich würde sagen, dass es ganz viele Leute gibt, die überhaupt nicht von der Soziallehre wissen. Und das ist auch interessant zu lesen, wie wichtig die Soziallehre ist und wie die künstliche Intelligenz da reinpasst, dass das Stoppen der Technokraten, die eben derzeit die Macht besitzen, dass man das einfach aufhalten muss. Das ist alles so neu und so fantastisch. Da müsste jeder einfach mal reingucken. Und wie gesagt, auch das neue Verständnis von Intelligenz, was nicht mehr Rationalität in den Mittelpunkt stellt, sondern Empathie.
2: Sagte uns die in den USA lehrende evangelische Theologin und Informatikerin Anne Forst. Zum Sport jetzt. Freundschaftlich haben sich gestern Abend in Rom Fußballerinnen und Fußballer aus Berlin und die Nationalmannschaften des Vatikans gemessen. Nele Meesmans hat die Stimmen zum Spiel.
8: Es war das dritte Aufeinandertreffen der Mannschaften aus Berlin und des Vatikans. Die Verbindung zwischen dem Berliner Amateurfußball und den Auswahlteams des Papststaates existiert bereits seit ersten Kontaktaufnahmen im Jahr 2022. Auf einmal ging alles ganz schnell. Teambesprechung, kurz was trinken und dann abklatschen. Angepfiffen wurde zunächst das Spiel der Männer um 19.20 Uhr. Der Vatikan in leuchtend gelben Trikots, die Berliner Mannschaft in weiß. Mit Aussicht auf die Kuppel des Petersdoms wurden zweimal 40 Minuten gespielt. Von Anfang an konnte die vatikanische Auswahl den Ball in ihrer Angriffshälfte behalten, wodurch es nicht lange bis zum ersten Tor dauerte. Nach einer 2-0-Führung gelang dann der erste Treffer der Berliner. Nach einer kleinen Unterbrechung in der zweiten Halbzeit und einem Torwartwechsel auf Seiten der Deutschen unterlagen sie den Vatikanmännern am Ende mit 5:1. Sascha Düring, offizieller Ausrüster mit Intersport Olympia des KSV Johannisthal 1980, beschreibt das Spiel so.
9: Ja, es war ein sehr anstrengendes Spiel, es ging rauf und runter. Die Jungs von der vatikanischen Nationalmannschaft waren wirklich sehr schnell gewesen und wir haben alles gegeben, aber das Ergebnis zum Schluss ist doch vielleicht ein bisschen zu deutlich gewesen, aber auch verdient für die vatikanische Nationalmannschaft.
8: Mit Abschluss der ersten Halbzeit der Männer wechselten die Zuschauer einmal die Tribüne zum Anfeuern. Das Spiel der Frauen wurde auf einem weiteren Platz des Sportzentrums um 20 Uhr angepfiffen. Es wurden zweimal 30 Minuten gespielt. Eine Besonderheit gab es von Anfang an, berichtet Beate Zakrewski, Spielerin bei SV Askania Köpenick.
10: Wir haben ja in einer ganz anderen Formation gespielt, als wir es kennen. Ja, dieses 9+1 ist aufgrund der Platzverhältnisse sozusagen gewesen. Das war schon eine Umstellung, auch von unserer Formation her. Und dadurch war es zum Anfang für mich ein bisschen wuselig, um sich erstmal in die Position zu finden.
8: Hier musste ebenfalls nicht lange auf Tore gewartet werden. Die Frauen der Askania legten gut vor. Zur Halbzeit stand es bereits 7:0. Die vatikanischen Frauen waren hinten gut aufgestellt und betrieben ein eher defensives Spiel, so Zakrewski.
10: Ich glaube, irgendwann fehlte sowohl bei uns als auch bei denen ein bisschen die Kraft, aber formationsmäßig standen die ziemlich gut, glaube ich.
8: In den letzten Spielminuten feuerten die Männer an und konnten zusammen das 9:1 Ergebnis feiern. Ein weiteres freundschaftliches Aufeinandertreffen würden alle in jedem Fall begrüßen. Düring formuliert es so.
9: Ich fand's gut, ich find's auch in der Zukunft gut. Es verbindet, Sport ist immer gut, wenn das gemeinsam gemacht wird. Und von daher sehr gerne von meiner Seite, ich wäre dabei.
8: Auch die Spielerin des SV Askania zeigt sich begeistert und würde sich über eine zukünftige Begegnung freuen.
10: Ich würde lieben gerne wieder herkommen. Natürlich können die Vatikanfrauen gerne auch wieder zu uns kommen. Wir sind da total offen und es war ein super tolles Spiel auf Augenhöhe von der Ferne. Hat super viel Spaß gemacht, mit den Mädels zu spielen.
8: Für Radio Vatikan, Nele Maßmanns.
2: Soweit unser Nachrichtenmagazin für heute. 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Durch die Sendung führte Sie Gudrun Seiler. Danke fürs Zuhören. 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

Laudete Jesus Christus. Herzlich willkommen, meine sehr geehrten Damen und Herren, zu dieser Live-Übertragung von Radio Vatikan für Vatikan Media. Wir übertragen am heutigen Sonntag, den 7. Juni, die Feier der Heiligen Messe mit Papst Leo dem 14. aus der spanischen Hauptstadt Madrid, wo heute das Hochfest des Leibes und Blutes Christi von Leichnam gefeiert wird. Mein Name ist Frater Celestin Nebel. Ich freue mich, dass Sie heute wieder mit dabei sind. Ganz herzlich grüße ich alle, die über unsere Partnersender zugeschaltet sind. Die katholischen Fernsehsender EWTN und KTV, Radio Horeb, Radio Gloria, die Radio Maria Familie und Nova Radio Bern. Und ein herzliches Willkommen auch allen, die über unsere Website, Facebook, Apps und YouTube mit uns verbunden sind. Das Wetter in Madrid ist seit Tagen der Jahreszeit entsprechend heiß. Die morgendlichen Temperaturen liegen bei rund 23 Grad, werden aber zum frühen Nachmittag auf rund 32 Grad ansteigen. Papst Leo XIV. Hat gestern seine sechstägige Spanienreise begonnen und ist am Vormittag in Madrid gelandet. Die ersten drei Tage verbringt er in Madrid, bevor er dann in die autonome Provinz Katalonien weiterreisen wird und schließlich Gran Canaria und Teneriffa besuchen wird. Der Papst ist vorhin von der päpstlichen Nunziatur 9 Kilometer bis zum Platz des Gottesdienstes gefahren, vor dem Rathaus von Madrid, ist dort mit König Philipp zusammengetroffen und seiner Familie, hat sich im Ehrenbuch der Stadt Madrid verzeichnet und die sogenannten goldenen Schlüssel der Stadt aus den Händen des Bürgermeisters erhalten. Das Madrider Rathaus wurde heute auch zur päpstlichen Sakristei umfunktioniert, wo sich der Papst soeben befindet und auf die Feier der Heiligen Messe vorbereitet. Madrid ist die Hauptstadt Spaniens und der autonomen Gemeinschaft Madrid. Sie ist ohne Vororte mit rund 3,5 Millionen Einwohnern nach Berlin die zweitgrößte Stadt der Europäischen Union und die größte Stadt Südeuropas. Das Erzbistum Madrid der römisch-katholischen Kirche mit Sitz in der Hauptstadt Madrid, deren Stadtgebiet im Wesentlichen das Territorium des Erzbistums bildet, wurde zunächst 1885 vom Erzbistum Toledo ausgegliedert und 1964 durch Papst Paul VI. Zum Erzbistum ohne Sitz eines Metropoliten erhoben. Das änderte sich dann unter Johannes Paul II. 1991, der die Kirchenprovinz Madrid errichtete und so das Erzbistum Madrid zum Metropolitanerzbistum erhob. Das Erzbistum Madrid ist seit 1971 traditionell mit der Kardinalswürde verbunden. Der aktuelle Erzbischof ist José Kardinal Cobo Cono, geboren 1965, 2017 von Papst Franziskus zum Weihbischof von Madrid ernannt, 2023 zum Erzbischof und schließlich 2023 auch zum Kardinal erhoben. Wir sehen gerade König Philipp mit seiner Frau Letizia und seinen beiden Töchtern die Stufen zum Altarraum hochschreiten. Sie werden an dieser heiligen Messfeier teilnehmen. Das spanische Königspaar, die spanische Königsfamilie ist traditionell eng mit dem Papst und somit der römisch-katholischen Kirche verbunden. Dies zieht nach sich auch das sogenannte Privilege Blanche, das die spanische Königin weiß tragen darf in der Anwesenheit des Papstes, ein Recht, das nur katholischen Monarchen zusteht. Alle anderen Frauen müssen streng nach Protokoll stets schwarz tragen, wenn sie den Papst treffen wollen. Die römisch-katholische Kirche in Spanien
ist die größte Glaubensgemeinschaft des Landes. Rund 73% der Spanier bekennen sich zum Katholizismus. Von den Gläubigen besuchen ca. 16% gelegentlich im Jahr, 9% öfters im Monat und 15% mindestens einmal die Woche die Messe. 58% hingegen nie oder fast nie. Verwaltungstechnisch teilt sich das Diözesanschema der Kirche Spaniens in 14 Kirchenprovinzen mit 17 Diözesen. Die Heilige Messe findet heute auf der Plaza de Cibeles statt. Diese Piazza gehört zu den repräsentativsten und monumentalistischsten Plätzen Madrids. Sie verbindet die historische Pracht des 18. und 19. Jahrhunderts mit dem pulsierenden Alltagsleben einer modernen europäischen Metropole. Die Ursprünge des Platzes gehen auf die Regierungszeit von König Karl III. Zurück. Im Zuge eines großen Städteerneuerungsprogramms sollte eine elegante, von Bäumen gesäumte Promenade mit monumentalen Brunnen geschaffen werden, der die Wissenschaft und die Kultur ehrt. Der Platz wird von 4 monumentalen Gebäuden und 4 Quadranten eingerahmt, die jeweils eine andere Epoche und Funktion repräsentieren. Die Banca de España, der Palazzo de Liniers, der Palazzo de Buenavista, das älteste Gebäude am Platz. Die Heilige Messe findet eben auf diesem Platz heute statt und man hat dafür eigens einen bühnenartigen Altarraum aufgestellt in Form eines Presbyteriums, direkt vor der Hauptfassade des Palazzo di Cibeles. Dieser Altarraum hat eine Fläche von 820 Quadratmetern und einer Höhe von 3 Metern. Der Altar befindet sich in deren Mitte, überdacht von einer Konstruktion, die einem Baldachin ähnelt, wie man sie in vielen spanischen Kirchen findet. Über den Altar schwebt ein Kreuz von 4,5 Meter Höhe. Auf der rechten Seite befindet sich ein Bildnis der Nostra Signora della Almudena, das auf einer Säule steht. Es werden heute ca. 150 Kardinäle und Bischöfe sowie 1600 Priester erwartet. Papst Leo XIV. Hat dazu ermutigt, die von Leichnamsprozession als öffentliches Zeichen des Glaubens lebendig zu halten. Bei der Generalaudienz an diesem Mittwoch erinnert er an das Hochfest des Leibes und Blutes Christi. In dieser Woche wird das Hochfest des Heiligen Leibes und Blutes Christi gefeiert oder nach der bekannteren lateinischen Bezeichnung das Hochfest Corpus Christi, sagte der Papst. In der Eucharistie betrachten wir Jesus als Brot, das gebrochen und für jeden von uns hingegeben wird. Das Mittelalter entwickelte dieses Fest von Leichnam und feiert die Gegenwart des auferstandenen Christus in der Gestalt von Brot und Wein in der Eucharistiefeier. Papst Urban IV. Führte von Leichnam 1264 als allgemeines Kirchenfest ein. Der offizielle Termin ist der zweite Sonntag nach Pfingsten. In manchen Ländern, darunter Italien und Spanien, wird das Hochfest liturgisch am darauffolgenden Sonntag gefeiert, weil der Donnerstag kein Feiertag ist. So, die liturgische Prozession des Einzugs setzt sich nun in Bewegung. Wir sehen hier
viele Menschen versammelt vor dem Presbyterium. Das Hochfest von Leichnam ist eine Gelegenheit für alle Katholiken, ihren Glauben an die bleibende Gegenwart Jesu Christi im Sakrament der Eucharistie zu bekennen. Bei der Prozession wird das Allerheiligste, Christus in Gestalt einer konsekrierten Hostie, in einer Monstranz durch die Straßen getragen. Die Musik beginnt nun, den Gesang zum Einzug zu intonieren. Zur Gestaltung des liturgischen Gesangs während der Messe und der eucharistischen Prozession wird ein Chor und ein Orchester mit rund 400 Mitgliedern aus verschiedenen kirchlichen Kreisen zusammengerufen. Die Leitung dieser Feier übernimmt Borja Quintas, als Organist wird Victor Pereira fungieren. Es ist auch interessant, den Chor und seine Mitglieder ein bisschen zu kennen. 70 Mitglieder kommen vom Weltjugendtagorchester, 90 vom Weltjugendtagchor, 90 vom Chor von San Juan de Ávila, 53 vom Knabenchor des Klosters San Lorenzo del Escorial, 40 vom Knabenchor der Abtei Santa Cruz und 40 vom Knabenchor des Weltjugendtages.

Der Chor singt das Lied Pueblo de Reis, Volk von Königen. Es ist vor allem dem ersten Petrusbrief entnommen. Ihr aber seid ein auserwähltes Geschlecht, eine königliche Priesterschaft, ein heiliger Stamm, ein Volk, das Gottes besonderes Eigentum wurde.

0: Nach dem liturgischen Gruß des Papstes wird nun der Erzbischof von Madrid ein Grußwort an den Heiligen Vater richten. Dazu setzen sich gerade alle nieder.
1: Santidad, Majestades,
0: Heiligkeit, liebe Mitbrüder im Kardinals- und Bischofsamt, Eure Majestäten, sehr geehrte Damen und Herren aus Politik und Gesellschaft, liebe Brüder und Schwestern, in seiner liebevollen Vorsehung hat Gott uns den Besuch Eurer Heiligkeit in diesem Land schenken wollen, einem Land, das die Eingangspforte nach Spanien, ein offenes Tor zur anderen Seite des Atlantiks und der glückliche Beginn einer fruchtbaren apostolischen Reise ist. Von dieser pilgernden Kirche in Madrid heißen wir Sie mit aufrichtiger Freude und dankbarem Herzen willkommen, Heiligkeit. Heute wird Madrid zu einem offenen Haus. Die Stadt, die sonst in Lärm und eilige Schritte gewöhnt ist, verwandelt sich in eine von Gott einberufene Versammlung. Unter diesem Himmel der Gibellas bringt Christus selbst sein Volk wieder zusammen, um es am Hochfest des Fronleichnamsfestes, einer Feier, die tief in der Geschichte und im Glauben unseres Volkes verwurzelt ist, mit dem Brot des Lebens zu nähern. Bevor wir diese Eucharistiefeier beginnen, wollen wir uns vor allem auf die Aufnahme einstimmen, den Nachfolger Petri zu empfangen, der kommt, um uns im Glauben zu stärken, unsere Hoffnung zu stützen und uns daran zu erinnern, dass die Kirche nur dann wahrhaft sie selbst ist, wenn sie dafür lebt, das Christus zu verkünden und den Geringsten zu dienen. Wir heißen auch die gesamte Diözesankirche willkommen, die dieses Treffen mit so viel stillem Einsatz liebevoll vorbereitet hat. Ebenso die Pilger, die aus vielen Schwesterkirchen angereist sind und alle diese Feier über die Medien verfolgen. Durch die Eucharistie erkennen wir uns als Volk Gottes und als von ihm zusammengerufene Gemeinschaft. Wir feiern, dass wir Kirche sind, ein Volk, das aus der Taufe geboren, von der Eucharistie getragen und gesandt ist, mitten in der Welt auf jene Zukunft zuzugehen, zu der uns die Mission ruft. Es gibt als altes Madrider Sprichwort, das besagt, auf Wasser wurde ich gebaut, meine Mauern sind aus Feuer. Ja, Heiligkeit, Madrid ist auf Wasser gebaut. Hier gibt es zwar keine Strände, aber im Inneren Madrids ruht ein riesiges Grundwasservorkommen. Und das erinnert uns Christen an das, was wir sind. Ein Volk, das auf dem lebendigen Wasser der Taufe gebaut ist. Eine Quelle der Identität und dem tiefsten Fundament unserer Gemeinschaft. Heute kehren wir zu dieser Quelle zurück und von ihr aus bringen wir die Suche, die Wunden und die Hoffnungen unserer Menschen vor den Altar. Meine Mauern sind aus Feuer, fährt das alte Sprichwort fort. Von der alten Stadtmauer Madrids sind nur noch wenige Reste übrig. Doch die Tradition erinnert daran, dass sich eines ihrer Tore öffnete, als die Jungfrau von Almuenda erschien. Seitdem hat diese Kirche durch Maria gelernt, dass sie nicht dazu berufen ist, trennende Mauern zu errichten, sondern Türen zu öffnen und die Flammen der vielfältigen, wohlwollenden und kreativen Gegenwart des Heiligen Geistes inmitten unserer Stadt zu entfachen. Deshalb verlassen wir heute die Bequemlichkeit unserer Gotteshäuser und gehen mitten in das Herz der Stadt, um zu verkünden, dass Gott weiterhin inmitten seines Volkes wohnt. Er sendet uns aus, eine geschwisterliche Welt zu bauen, in der niemand unsichtbar bleibt und das Brot an alle reicht. Danke, Heiligkeit, für Ihre Gegenwart unter uns. Danke, Brüder und Schwestern, dass Sie das Volk aller Wunder möglich machen, dass Christus sein Volk weiterhin um sich und mitten unter uns geht. Brüder und Schwestern, bevor wir das Geheimnis Gottes in rechter Weise feiern, wollen wir bekennen, dass wir gesündigt haben. Wir beten das Schuldbekenntnis.
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Der allmächtige Gott erbarme sich unser, erlasse uns die Sünden nach und führe uns zum ewigen Leben. Es folgt nun das Kyrie aus der sogenannten Messe von Lourdes, komponiert für die großen internationalen Wallfahrtsgottesdienste.

0: Das Tagesgebet. Lasset uns beten. Herr Jesus Christus, im wunderbaren Sakrament des Altares hast du uns das Gedächtnis deines Leidens und deiner Auferstehung hinterlassen. Gib uns die Gnade, die heiligen Geheimnisse deines Leibes und Blutes so zu verehren, dass uns die Frucht der Erlösung zuteil wird, der du in der Einheit des Heiligen Geistes mit Gott dem Vater lebst und herrschst in alle Ewigkeit. Als erste Lesung hören wir einen Ausschnitt aus dem Buch Deuteronomium, dem 8. Kapitel. Dazu setzen sich alle und der Lektor tritt nun an den Altar. Mose sprach zum Volk: Du sollst an den ganzen Weg denken, den der Herr, dein Gott, dich während der 40 Tage in der Wüste geführt hat, um dich gefügig zu machen und dich zu prüfen. Er wollte erkennen, wie du dich entscheiden würdest, ob du seine Gebote bewahrst oder nicht. Durch Hunger hat er dich gefügig gemacht und hat dich dann mit dem Manna gespeist, das du nicht kanntest und das auch deine Väter nicht kannten. Er wollte dich erkennen lassen, dass der Mensch nicht nur von Brot lebt, sondern dass der Mensch von allem lebt, was aus dem Mund des Herrn spricht. Nimm dich in Acht, dass dein Herz nicht hochmütig wird und du den Herrn, deinen Gott, nicht vergisst, der dich aus Ägypten, dem Sklavenhaus, geführt hat, der dich durch die große und furchterregende Wüste geführt hat, durch Feuernattern und Skorpione, durch ausgedörrtes Land, wo es kein Wasser gab, der für dich Wasser aus dem Felsen der Steilwand hervorsprudeln ließ, der dich in der Wüste mit dem Manna speiste, das deine Väter noch nicht kannten.
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Der Antwortpsalm ist dem Psalm 119 entnommen. Der Kehrvers ist: Jerusalem, rühme den Herrn.

Jerusalem, rühme den Herrn, Zion, lobe deinem Gott, denn er hat die Riegel deiner Tore festgemacht, die Kinder in deiner Mitte gesegnet.

0: keinem anderen Volk hat er so gehandelt. Sie kennen sein Recht nicht. Auf den Antwortgesang folgt nun die zweite Lesung. Lesung des ersten, aus dem ersten Brief des Apostels Paulus an die Gemeinde Korinth, dem 10. Kapitel. Schwestern und Brüder, ist der Kelch des Segens, über den wir den Segen sprechen, nicht Teilhabe am Blut Christi? Ist das Brot, das wir brechen, nicht Teilhabe am Leib Christi? Ein Brot ist es. Darum sind wir viele ein Leib, denn wir alle haben Teil an dem einen Brot.
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einem besonderen liturgischen Element des Fronleichnamsfestes gehört, dass es wie Ostern, Pfingsten und Maria Schmerzen auch nach dem Evangelium eine eigene Sequenz hat, die nun gesungen wird. Der Chor singt daraus einen Abschnitt aus Lauda Sion Salvatorem. Der Text wurde vom heiligen Thomas 1264 verfasst. Seht das Brot, die Engelsspeise, auf des Lebens Pilgerreise. Nehmt es nach der Kinder Weise, nicht den Hunden werft es hin.

das Halleluja. Zum Halleluja wird gesungen: Ich bin das lebendige Brot, das vom Himmel gekommen ist. Wer dieses Brot isst, wird in Ewigkeit leben.

Ministranten kommen vor dem Papst an, der nun Weihrauch in das Weihrauchfass einlegt, um damit die Prozession des Evangelias vom Altar, auf dem das Wort Gottes Fleisch werden wird, zum Ambo zu bringen, damit dort das Wort Gottes in unserem Herzen Fleisch annehmen zu vermag.

Aus dem Heiligen Evangelium nach Johannes. Wir hören nun einen Abschnitt aus dem 6. Kapitel des Johannesevangeliums. Der Diakon inszeniert das Evangeliar. In jener Zeit sprach Jesus zu der Menge: Ich bin das lebendige Brot, das vom Himmel herabgekommen ist. Wer von diesem Brot isst, wird in Ewigkeit leben. Das Brot, das ich geben werde, ist mein Fleisch für das Leben der Welt.

Jesus sagte zu ihnen, Amen, Amen, ich sage euch, wenn ihr das Fleisch des Menschensohnes nicht esst und sein Blut nicht trinkt, habt ihr das Leben nicht in euch. Wer mein Fleisch isst und mein Blut trinkt, hat das ewige Leben, und ich werde ihn auferwecken am jüngsten Tag. Denn mein Fleisch ist wahrhaft eine Speise, und mein Blut ist wahrhaft ein Trank. Wer mein Fleisch isst und mein Blut trinkt, der bleibt in mir, und ich bleibe in ihm.

wie mich der lebendige Vater gesandt hat und wie ich durch das den Vater lebe, so wird jeder, der mich isst, durch mich leben. Dies ist das Brot, das vom Himmel herabgekommen ist. Es ist nicht wie das Brot, das die Väter gegessen haben. Sie sind gestorben. Wer aber dieses Brot isst, wird leben in Ewigkeit.

Der Diakon bringt nun das am Beginn einmal dargelegene Evangeliar, welches er mit Weihrauch inzensierte und aus dem er das Wort Gottes verkündete, die Stufen hoch zum Platz des Papstes, der damit die versammelte Gemeinde, ja uns alle, segnen wird. Im Wort Gottes ist Christus ganz gegenwärtig und dieser Segen gehe nun über auf die ganze Versammlung, die sein Wort gehört hat.

0: Nun setzt sich die ganze Versammlung der Gläubigen und erwartet die Homilie des Papstes, die Auslegung des Wortes Gottes. Wie das Agnus Dei das Brechen des Brotes ist, um es mundgerecht zu machen, so ist es die Aufgabe des Predigers, das Wort Gottes für uns mundgerecht zu machen. Eminenz und Exzellenten, liebe Brüder und Schwestern, liebe Ordensleute, Priester, voll Freude im Herzen feiere ich zu Beginn meiner Spanienreise mit euch diesen Gottesdienst zum Hochfest des Leibes und Blutes Christi. Wir sind versammelt um die Eucharistie, das Geschenk der lebendigen Gegenwart Christi in unserer Mitte, er, der uns sein Leben schenken wollte, um uns in die Gemeinschaft mit dem Vater eintreten zu lassen und uns zu seinen Kindern zu machen, ist hier als lebendiges Brot, das vom Himmel herabgekommen ist und das uns mit dem Leben Gottes nähert, mit seiner Liebe, die stärker ist als der Tod. Dieses Gedächtnis des Herrn, das im eucharistischen Brot gegenwärtig ist, steht im Mittelpunkt eures Glaubens und der Geschichte eures Volkes, hier in Madrid, aber auch an so vielen anderen Orten Spaniens, ist von Leichnam nicht nur ein weiterer Feiertag im liturgischen Kalender, sondern eine Rückkehr zu den Wurzeln des Glaubens, um die Liebe und Treue zu Gott zu erneuern. Die feierlichen Prozessionen dieses Tages prägen seit Jahrhunderten die Frömmigkeit, die Kunst, die Musik, die Architektur und das Leben des spanischen Volkes und bringen auch heute noch die religiöse Gesinnung dieses Landes zum Ausdruck, unter anderem durch die Schönheit und Eleganz der Blumenteppiche, der Straßenaltäre, der kunstvoll gearbeiteten Monstranzen und Sakramentenhäuschen, der Gesänge und der Ornamente. Es handelt sich nicht um eine äußerliche Zurschaustellung, um ein folkloristisches Überbleibsel oder um bloße ästhetische Zierde. Hier geht es um den Glauben an die Gegenwart des auferstandenen Herrn, der lebt und weiter unter uns weilt, der zum Brot für unseren Hunger nach Leben wird und auch die dunkelsten Winkel unseres Herzens und unserer Geschichte besucht.
1: Y visita los rincones de nuestro corazón y de nuestra historia, también los más oscuros.
0: So wie Christus sich in der Eucharistiefeier zur Nahrung für uns macht, so zeigt die Prozession, dass er nicht im Gotteshaus eingeschlossen bleibt, sondern uns entgegenkommt. Jesus geht durch die Straßen, überquert die Plätze, besucht unsere Stadtviertel, wohnt an den Orten unseres Alltages. Er ist der Gott der Nähe, der mit seinem Volk geht, der Herr der Geschichte, Trost für die Schwachen, Licht für die Familien, Hoffnung für die Kranken, Frieden für die Leidenden. Der Christus, der in der Monstranz durch die Straßen zieht, ist derselbe, der sich mit den Armen, den Niedergeschlagenen, den Einsamen und Hilflosen identifiziert. Es ist kein Zufall, dass hier in Spanien die Kirche seit Jahren das Fronleichnamsfest mit dem Tag der Nächstenliebe verbindet.
1: No es casual que aquí en España la Iglesia haya unido durante años la solemnidad del Corpus Christi con el Día de la Caridad.
0: Es geht nicht nur darum, die Monstranz hinauszutragen, sondern darum, dass wir uns selbst aus dem Egoismus, der Gleichgültigkeit und einem bequem privaten Glauben herausführen lassen, um auf seine Einladung zur Umkehr zu antworten, unsere Sichtweise zu ändern und seine Gegenwart anzunehmen, die uns verwandelt und zu Baumeistern einer neuen Welt macht. Deshalb lässt sich die historische Erinnerung an die Fronleichnamsprozession nicht auf eine nostalgische Erinnerung beschränken. Sie wird vielmehr zu einer Einladung für die Gegenwart, für unser persönliches Leben, für unsere Beziehungen, für die Gesellschaft, für den Aufbau der Zukunft. In dieser Perspektive ist die Aufforderung zur Erinnerung zu verstehen, die wir in der ersten Lesung gehört haben. Du sollst den ganzen Weg bedenken, den der Herr, dein Gott, dich während der 40 Tage in der Wüste geführt hat. Erinnere dich daran, wie er dich, als du Hunger hattest, mit Manna gespeist hat. Es geht darum, dich zu erinnern, gerade um nicht zu vergessen, wer der Herr ist und nicht der Versuchung zu erliegen, auf andere Götzen zu vertrauen und sich von einem Brot zu ernähren, das nicht sättigt. Daher hier eine Empfehlung für das Spanien von heute und morgen. Die Religiosität, die dieses Land seit Jahrhunderten belebt, soll kein Museum der Vergangenheit sein, das man besucht, sondern eine Schule des Glaubens, von der wir auch heute zehren können. Eine Schule, die uns lehrt, vor Gott und vor dem Nächsten die Knie zu beugen. Denn niemand kann vor dem Herrn knien und gleichzeitig den Bruder und die Schwester verachten. Eine Schule, die uns die Selbstlosigkeit der Liebe lehrt, die zur Gabe wird, damit sie unter uns weitergegeben wird und die Kette jeglicher Selbstsucht sprengt. Eine Schule, in der wir lernen, dass Gott wirklich gegenwärtig ist und dass auch wir berufen sind, in den Situationen und Herausforderungen der Gesellschaft präsent zu sein, nicht zu fliehen, sondern uns persönlich für den Aufbau des Gemeinwohls einzusetzen. Brüder und Schwestern, ich möchte an dieser Stelle an den heiligen Manuel González erinnern, den Bischof der verlassenen Tabernakel. Sein Leben erinnert uns daran, dass die Eucharistie nicht nur bei großen Feierlichkeiten zu bestimmten Gelegenheiten verehrt werden kann, sondern auch in der stillen Treue dessen, der den Herrn mit einer demütigen und diskreten Freundschaft begleitet, die Tag für Tag genährt wird. Ich möchte euch an die poetischen Verse des heiligen Johannes vom Kreuz erinnern. Wie gut ist es, sich den Quell, der entspringt und strömt, auch wenn es Nacht ist. Im Klostergefängnis von Toledo, wo er unter äußerst harten Bedingungen inhaftiert war, gerade um das Fronleichnamsfest 1578 herum,

Wenden wir uns ihm mit aufrichtiger Liebe zu. Öffnen wir uns für die Begegnung mit ihm. Lassen wir ihn die Trockenheit unseres Herzens tränken, um uns danach auf die Wege des Lebens und der Geschichte zu begeben und diesen Strom frischen Wassers, diesen Strom der Liebe, des Friedens, der Gerechtigkeit und der Freude unter die Menschen zu bringen. Lasst uns erneut aus dieser eucharistischen Quelle trinken, die uns nicht in einer privaten Frömmigkeit eingeschlossen sein lässt, sondern aussendet, um unsere Brüder und Schwestern, die Familien und Armen, die Leidenden und diejenigen, die die Hoffnung verloren haben, zu erquicken. Die eucharistische Gnade verwandelt uns, macht uns auch zu Protagonisten der Verwandlung der Geschichte und zu einem Zeichen der Hoffnung für alle, denen wir begegnen. Möge Jesus, der in der Eucharistie gegenwärtige Herr, euch zu gebrochenem, hingegebenem und dargebrachten Brot machen, damit euch, euren Familien und eurem Land daraus ein Leben der Fülle erwachsen kann. Ja, das ist die Predigt, die Homilie des Heiligen Vaters zu diesem Fronleichnamsfest. Er hebt ganz besonders hervor, dass Christus gegenwärtig in der heiligen Eucharistie ebenso in unseren notleidenden Brüdern und Schwestern zu finden und aufzunehmen ist. In dieser Minute der Stille, die das Radio nicht recht vermitteln kann, sind wir eingeladen, ein wenig über diese Worte des Papstes nachzudenken. Seht das Brot, die Engelspeise, auf des Lebens Pilgerreise. Wir sprechen das große Glaubensbekenntnis. Sie finden es im Gotteslob auf 586,2 oder im Schweizer Gesangsbuch auf 448.

Das Sakrament des Leibes und Blutes des Herrn ist Höhepunkt und Quell des gemeinsamen Lebens der Kirche. Lasst uns gemeinsam beten, damit aus diesem großen Geheimnis Gaben der Gemeinschaft und des Friedens erspringen. Kyrie eleison, der Antwortruf zu den Fürbitten.

0: für die Einheit aller Gläubigen in Christus, damit bald der Tag komme, an dem alle Christen am einen Brot teilhaben können.
1: Para que llegue pronto el día en que todos los cristianos puedan participar del único pan.

Die nächste Fürbitte für den Papst. Für Papst Leo, damit er die Kirche des lebendigen Gottes mit der Weisheit des Heiligen Geistes und der Festigkeit des apostolischen Glaubens leite. Für die Gabe des Friedens, damit die Liebe Gottes, die die Erde erfüllt, ihre Antwort im brüderlichen Zusammenleben aller Völker finde. Für alle, die am Leib oder Geist leiden, damit sie gestützt durch unser Gebet die Nähe Gottes erfahren und durch unsere brüderliche Liebe getröstet werden.

für unsere liturgische Versammlung, damit sie gestärkt am österlichen Tisch ein klares Zeugnis christlichen Lebens gibt.

Der Papst schließt nun das Fürbittgebet mit einer Kollekta ab. O Gott, der du deinen Verheißungen immer treu bist, erhöre unsere Gebete und gestärkt durch das Sakrament deiner Liebe, lass uns auf den Weg der Welt wandeln und das Evangelium der Erlösung verkünden, bis wir zum Festmahl des Himmels gelangen, durch Jesus Christus, unseren Herrn. Mit den Fürbitten endet nun der Wortgottesdienst und mit der Gabenbereitung beginnt die Eucharistiefeier. Eine Reihe von Gläubigen bringen nun Gaben, die eucharistischen Gaben, vor den Heiligen Vater, der sie dann auf den Altar legen wird. Die lokalen Behörden melden heute eine Teilnahme von ungefähr 1.200.000 Pilger, die hier auf diesem Platz und rund um diesen Platz versammelt sind. Der Chor beginnt nun den Gesang zur Gabenbereitung. Dazu singt er den Hymnus Verbum Supernum Prodiens aus der Stundenliturgie des heutigen Tages, aus den Laudes. Erhabenes Wort, du kamst zur Welt und bliebst doch auf des Vaters Thron. Uns zu befreien zogst du aus und scheidend stehst du nun am Ziel.

der kam und unser Bruder ward, gibt sich im Brote ganz uns hin. Er zahlt im Tod das Lösegeld und ist als Sieger unser Lohn.

Opfer gabe uns zum Heil, du schließest uns den Himmel auf. Noch sind vom Feinde wir bedrängt, gib Kraft und steh uns hilfreich bei.

dem einen und dreieinigen Herrn sei Ruhm und Ehre immer da, der seines Lebens Fülle uns im ewigen Vaterlande schenkt.

0: Nach diesem Hymnus, der 1264 von Papst Urban IV. Und dem Kirchenlehrer Thomas von Aquin verfasst wurde, inszeniert nun der Heilige Vater die Gaben von Brot und Wein, wie zuerst der Diakon das Evangeliar, das verkündete Wort Gottes, inszeniert hat. Das Wort Gottes wird Fleisch auf dem Altar. Der Kelch, den der Papst heute bei der Heiligen Messe verwenden wird, ist der sogenannte Kelch der Königin. Es handelt sich um einen Kelch, den Königin Maria della Mercedes von Orléans und Bourbon den Ordensschwestern von Marie Himmelfahrt geschenkt hatte, mit denen sie während des Exils ihrer Familie nach der Revolution 1868 in Paris studiert hatte. Vor einigen Jahren schenkten diese Ordensschwestern ihn dem Kardinal Carlos Osoro, dem emeritierten Erzbischof von Madrid, der ihn der Kathedrale übergab. Er wurde noch nicht bei einer großen Feierlichkeit verwendet. Die Gattin von Alfons XII. Ist seit dem Jahr 2000 in der Kathedrale beigesetzt. Der Diakon hat nun den Heiligen Vater, die Konzelebranten, alle Gläubigen, uns alle inszeniert. Wir sind geheiligt als der eine Leib Christi.
1: In dem Moment, wo wir das Sacrificio der ganzen Iglesia
0: betet, Brüder und Schwestern, damit mein und euer Opfer Gott, dem allmächtigen Vater, gefalle. Der Herr nehme das Opfer an aus deinen Händen zum Lob und Ruhme seines Namens, zum Segen für uns und seine ganze heilige Kirche. Gott, unser Gott, Herr, wir bringen das Brot da, das aus vielen Körnern bereitet, und den Wein, der aus vielen Trauben gewonnen ist. Schenke deiner Kirche, was diese Gaben geheimnisvoll bezeichnen, die Einheit und den Frieden. Der Herr sei mit euch und mit deinem Geiste. Erhebet die Herzen, wir haben sie beim Herrn. Lasset uns danken dem Herrn, unseren Gott. Das ist würdig und recht. In Wahrheit ist es würdig und recht, dir, Herr, allmächtiger Vater, allmächtiger, ewiger Gott, immer und überall zu danken, durch unseren Herrn, Jesus Christus.
1: Dios Todopoderoso y Eterno, por Cristo, Señor nuestro.
0: Den er beim letzten Abendmahl das Gedächtnis des Kreuzesopfers gestiftet, zum Heil der Menschen bis zum Ende der Zeiten. Er hat sich dargebracht als Lamm ohne Makel, als Gabe, die dir gefällt, als Opfer des Lobes. Dieses erhabene Geheimnis heilig und stärkt seine Gläubigen, damit der eine Glaube die Menschen der einen Erde erleuchtet, die eine Liebe sie alle verbinde. So kommen wir zu deinem heiligen Tisch, empfangen von dir Gnade um Gnade und werden neu gestaltet nach dem Bild deines Sohnes. Durch ihn rühmen dich Himmel und Erde, Engel und Menschen, und singen wir aus einem Munde das Lob deiner Herrlichkeit.
1: Y también nosotros, con todo el ejército de los ángeles, te aclamamos por siempre diciendo.
0: Das Sanctus.

Geheimnis des Glaubens. Deinen Tod, o Herr, verkünden wir und deine Auferstehung preisen wir, bis du kommst in Herrlichkeit.

dreifachen Armen hat sich nun das versammelte Volk Gottes sich die Worte des Papstes im Hochgebet zu eigen gemacht. Es folgt nun das Vaterunser, gesungen in spanischer Sprache.

0: Erlöse uns, Herr allmächtiger Vater, von allem Bösen und gib Frieden in unseren Tagen. Komm uns zu Hilfe mit deinem Erbarmen und bewahre uns vor Verwirrung und Sünde, damit wir voll Zuversicht das Kommen unseres Erlösers Jesus Christus erwarten. Denn dein ist das Reich und die Kraft und die Herrlichkeit in Ewigkeit. Der Herr hat zu seinen Aposteln gesagt, Frieden hinterlasse ich euch, meinen Frieden gebe ich euch. Deshalb bitten wir, Herr Jesus Christus, schau nicht auf unsere Sünden, sondern auf den Glauben deiner Kirche und schenke ihr nach deinem Willen Einheit und Frieden. Amen. Der Friede des Herrn sei allezeit mit euch. Und mit deinem Geiste.
1: Daos fraternalmente la paz.
0: Der Diakon lädt die Versammlung ein, sich ein Zeichen des Friedens zu geben. Der Papst tauscht den Friedensgruß mit den konzelebrierenden Bischöfen, dem Diakon und einigen anderen Anwesenden aus. Der Chor beginnt nun mit dem Agnus Dei, dem Gesang zur Brechung des Brotes. Lamm Gottes, du nimmst hinweg die Sünde der Welt, erbarme dich unser.

Seht das Lamm Gottes, das hinwegnimmt die Sünde der Welt. Selig, die zum Hochzeitsmahl des Lammes geladen sind. Herr, ich bin nicht würdig, dass du eingehst unter mein Dach, aber sprich nur ein Wort, so wird meine Seele gesund. Der Papst empfängt nun die heilige Kommunion. Und nach ihm werden es auch die Bischöfe tun und viele hunderte Freiwillige begleiten nun Priester und Kommunionsspender, die den Leib des Herrn zum Volk Gottes bringen. Der Chor singt dazu den Gesang Io soy al pan e vida, ich bin das Brot des Lebens, nach dem weltberühmten Lied I'm the Bread of the Life, welches 1964 von der katholischen Ordensschwester Susanne Tholen während einer Freistunde komponiert wurde.

Das Brot, das ich geben werde, ist mein Leib, Leben für die Welt. Wer immer von diesem Fleisch isst, wird in mir leben, so wie ich in meinem Vater lebe.

in jenes Getränk, das man kostet und keinen Durst mehr spürt. Wer immer von meinem Blut trinkt, wird in mir leben und das ewige Leben haben. Es ist heute ein so gewaltiger Ansturm von teilnehmenden Gläubigen, dass sie die Möglichkeit haben, heute den ganzen Tag über die Kommunion in Madrid in diversen Kirchen zu empfangen, die eigens dafür offen stehen. Der Chor beginnt nun das nächste Lied, Pan Divino e Gracioso, göttliches und gnadenreiches Brot. Der eucharistische Hymnus stammt von Lope Vega und wurde 1612 verfasst. Göttliches und gnadenreiches Brot, hochheilige Speise, die du meiner Seele Nahrung gibst. Glücklich war jener Tag, der Zeitpunkt und die Stunde, da Christus in diesen zwei Gestalten wohnt. Denn wenn die Seele auch hart ist, wird sie hier durch solch Süße erweichen.

Brot, auf das du blickst, meine Seele, ist Gott, der in dir Gnade und Leben verteilt. Und eine solche Speise dich bessert, zweifle nicht daran, sie von nun an zu essen. Selbst wenn du hart wärst, wirst du hier durch solch Süße erweichen.

Der nächste eucharistische Gesang ist weltberühmt. Näher, mein Gott, zu dir von vom englischen Originaltitel von Sarah Flower Adams. Near, my God, to thee. Näher, mein Gott, zu dir, Herr, möchte ich wohnen. Wir denken an die Erzählung aus dem Buch Genesis, 28. Kapitel, die Jakobsleiter.

Der nächste Gesang, der zur Kommunionspendung gesungen wird, kostet und seht des spanischen Priesters Joaquín Madurga. Es ist ein wichtiges Werk für die Sakralmusik des spanischsprachigen Raums. Der Kehrvers kostet und seht, wie gut der Herr ist, der bei ihm Zuflucht sucht. Die Strophen: Das Wort des Herrn ist aufrichtig und all seine Taten sind treu. Er liebt Gerechtigkeit und das Recht, und von seiner Liebe ist die Erde erfüllt. Wie es scheint, wird dieses Lied gar nicht mehr gesungen werden. Wir sehen hingegen die Prozession, die Fronleichnamsprozession beginnt nun ihre ersten Schritte zu gehen. Das Kreuz formiert sich, begleitet von den eucharistischen Ehrenfahnen. Aus Ordnungs- und Sicherheitsgründen war es notwendig, die Zahl derjenigen, die das Allerheiligste Sakrament in der Prozession zu begleiten, im Vergleich zu den üblichen Teilnehmern am Fronleichnamsfest in Madrid zu reduzieren. In den Reihen an den Seiten der Straße aufgestellt, ziehen neben den erforderlichen Diakonen und Ministranten folgende Personen mit: Kinder, die in diesem Jahr die Erstkommunion empfangen haben, Laien, Ordensleute, Priester, Kardinäle und Bischöfe, der Heilige Vater und das Allerheiligste Sakrament. Die Route der Prozession führt von der Plaza de Xibals, wo wir die Messe gefeiert haben, über die Cala Alcalá in Richtung Gran Via, wo sie auf Höhe der Kirche San José abbiegt und auf der anderen Fahrbahn zurück zur Plaza de Xibals zu gelangen, wo dann der Schlusssegen gegeben wird. Das eucharistische Brot dieser Messe wurde nun in die Monstranz eingefügt und inszeniert. Der Papst betet das Schlussgebet: Herr Jesus Christus, der Empfang deines Leibes und Blutes ist für uns ein Vorgeschmack der kommenden Herrlichkeit. Sättige uns im ewigen Leben durch den vollen Genuss deiner Gottheit, der du lebst und herrschest in alle Ewigkeit. Amen. Nun setzt sich die Prozession langsam, ganz langsam in Bewegung. Der Chor singt dazu: Pange lingua gloriosa, preise Zunge das Geheimnis dieses Leidens ruhmreich her und des Blutes, das vergossen zum Loskauf der Welt, er her, er der König aller Welt, der aus edlem Stamm ging her.

Das fleischgewordene Wort macht wahres Brot durchs Wort zu seinem Fleisch. Und das Blut des Herrn wird Wein nun. Merkt es euch der Sinn nach gleich. Nur der Glaube stärkt das Herz, das redlich sucht sein Himmelreich.

Papst ist nun vor dem in der Monstranz ausgesetzten Allerheiligsten niedergekniet und hat Christus, den Herrn, der in diesem Sakrament gegenwärtig ist, durch Weihrauch geehrt. Die Bischöfe machen sich nun auf, um sich der eucharistischen Prozession anzuschließen. Das nächste Lied, das die eucharistische Prozession begleiten wird, Nadia de Turbe, nichts beunruhige dich, nichts ängstige dich, wer Gott hat, dem fehlt nichts, nicht beunruhige dich, nichts ängstige dich, Gott allein genügt.

dieser Gesang, inspiriert von den Worten eines Gebetes von der heiligen Teresa von Avila, gehört zum festen Repertoire von Dussy. Schlafe nicht mehr, denn es gibt keinen Frieden auf Erden. Reißt das Herz von allem los, sucht Gott, der euer Schatz ist.

beruhige dich, nichts ängstige dich. Wer Gott hat, dem fehlt nichts. Nichts beunruhige dich, nichts ängstige dich. Gott allein genügt.

große eucharistische Prozession ist immer noch dabei, sich zu formieren. Der Papst kniet immer noch anbetend vor dem Allerheiligsten im Altarraum. Wir sehen vor dem Baldachin, begleitet von einer eucharistischen Ehrengarde, haben sich Kommunionkinder dieses Jahres mit Körben aufgestellt, die dem Allerheiligsten Blumen streuen werden, wenn es durch die Straßen Madrids getragen wird. Die Bischöfe, die die Prozession begleiten werden, tragen alle brennende Fackeln in Händen, die Christus ehren möchten, auf Christus hinweisen möchten. Nun hat sich die Prozession mit dem Allerheiligsten Sakrament in Bewegung gesetzt. Ein Diakon, begleitet mit einem Schultertuch, hat die Monstranz erhoben und hält sie nun hoch über die versammelte Gemeinde. Ihm folgt der Papst

Der Chor singt, lasst uns singen von der Liebe aller Lieben. Lasst uns singen dem Herrn, Gott ist hier. Kommt, ihr Anbeter, lasst Christus dem König huldigen. Ehre sei dir, Christus auf dem Altar, Ehre sei dir, ewiger Ruhm, König der Herrlichkeit, Herr des Friedens. Der Papst hat nun die Monstranz mit dem Allerheiligsten aus der Hand des Diakons entgegengenommen und wird sie nun selbst, wie auch vergangenes Jahr bei der Fronleichnamsprozession in Rom, selbst tragen.

Licht unserer Seelen, o König der Siege, o Leben des Lebens und Liebe aller Liebe, dir, Herr, singen wir, o Gott unserer Herrlichkeit, deinen Namen preisen wir, o Christus unser Erlöser. Wer ist wie du, unser Gott? Du regierst und herrschst, hier spürt dich die Seele, der Glaube verehrt dich hier. Herr der Heerscharen, segne deine Fahnen, Liebe der Sieger, führe uns zu dir.

0: Oh Jesus, sumo y eterno sacerdote.
1: O Jesus, höchster und ewiger Priester, der du beim letzten Abendmahl das Sakrament deines Leibes und deines Blutes einführen wolltest, als immerwährendes Opfer, das der Kirche anvertraut ist, damit sie es zu deinem Gedächtnis fortführt. Dein geopferter Leib ist Speise, die uns stärkt. Dein vergossenes Blut ist Trank, der uns reinigt. Wir bitten dich, Herr, dass dieses große Geheimnis deinen Gläubigen immer nähern und heiligen möge, damit ein einziger Glaube sie erleuchtet und eine einzige Liebe sie vereine. Lass uns immer mit Glauben und Liebe zum Altar dieses göttlichen Sakramentes treten, damit die Kraft des Heiligen Geistes uns in das Ebenbild deiner Herrlichkeit verwandle. Amen. Es folgt der Gesang Ubi Caritas, wo die Güte und die Liebe wohnt, da ist Gott.

O Jesus, Herr und ewiger Priester, der du beim letzten Abendmahl das Sakrament deines Leibes und Blutes einführen wolltest. Zu dir, Christus, dem Urheber der Sakramente und Quelle aller Gnade, beten wir. Kyrie eleison. Du, der du uns bis zum Äußersten geliebt hast. Du, der du uns gesagt hast, auch ihr sollt euch gegenseitig die Füße waschen. Du, der du uns in dir vereinen willst. Du, der du uns mit deinem Leib und deinem Blut nährst. Du, der du uns in jedem Tabernakel gegenwärtig bist, auf uns wartest, bereit, uns zuzuhören, begierig auf unser Gebet. Du, der du alle an dich ziehst. Der nächste eucharistische Gesang, der die Prozession begleiten wird, O bon Jesus, o guter Jesus, ein traditionelles geistliches Lied. O guter Jesus, ich glaube fest, dass du in der Hostie wirklich gegenwärtig bist, dass du dort dein Fleisch, dein Blut und deine Seele gibst, um mich mit deiner großen Güte zu erfüllen.

Süßes Brot des Himmels, göttliche Speise, komm in meine Seele, komm, o mein Herr. Aus dem Buch der Sprichwörter, 9. Kapitel. Die Weisheit hat ihr Haus gebaut, ihre sieben Säulen behauen. Sie hat ihr Schlachtvieh geschlachtet, ihren Wein gemischt, auch schon ihren Tisch gedeckt. Sie hat ihre Mägde ausgesandt und lädt oben auf den Höhen der Stadt. Wer noch unerfahren ist, kehre hier ein. Zum Unwissenden sagt sie, kommt, esst von meinem Brot und trinkt vom Wein, den ich gemischt habe. Lasst den Unverstand, dann bleibt ihr am Leben und werdet auf dem Weg der Einsicht und wandelt auf dem Weg der Einsicht. Pardon. Hombre di Dios. Der nächste Gesang von Juan Antonio Espinosa. Der Kehrvers, den die ganze Gemeinde singt. Wir können nicht hungrig unter der Sonne wandern. Gib uns dein Brot zum Essen, Herr, und die Reise wird nicht lange sein.

0: Jesús, hostia viva.
1: Jesus, lebendige Hostie, Quelle und Garantie der Freude, der du alle Traurigkeit vertreibst, sei gegrüßt, Leib Christi, geboren von der Jungfrau Maria, um unsere Sünden willen ans Kreuz genagelt. Lass uns ein heiliges Leben führen und von uns fernhalten, was auch immer der Böse uns an Bösen einflüstert. Du, der du dich für uns hingegeben hast, derjenige, reinige diejenigen, die du mit dem Preis deines Blutes erkauft hast. Sei gegrüßt, heilsames Opfer, Süße der Seele, du, der du unsere Speise bist und der Anteil unseres Erbes, entferne von uns den bitteren Schmerz der Schuld. Sei gegrüßt, unendliche Tugend, o Jesus, unsere Herrlichkeit, in dir unsere Hoffnung, unser Heil, unser Leben und die Krone allen Guten. Lass eine einzigartige Gnade uns dazu bewahren, deine Spuren zu folgen, und schenke uns schließlich den ewigen Frieden in der himmlischen Heimat. Diesem Gebet folgt nun der Gesang Anima Christi, der dem heiligen Ignatius von Loyola zugeschrieben wird. Seele Christe, heilige mich. Leib Christi, rette mich. Blut Christi, tränke mich. Wasser der Seite Christi, wasche mich, wird als Kehrvers gesungen.

0: la primera carta del apóstol San Pablo a los Corintios. Hermanos, el cáliz de la bendición que bendecimos no es comunión de la sangre de Cristo.
1: Lesung aus dem Brief des Apostels Paulus an die Korinther. Brüder und Schwestern, ist der Kelch des Segens, den wir segnen, nicht Teilhabe am Blut Christi? Ist das Brot, das wir brechen, nicht Teilhabe am Leib Christi? Ein Brot ist es. Darum sind wir viele ein Leib, denn wir alle haben Teil an dem einen Brot. Dieses eine Brot wird durch die Straßen Madrids getragen, von zwei Weihrauchfässern begleitet und geehrt. Wir hören jetzt den Gesang Ave Verum Corpus. Sei gegrüßt, o wahrer Leib, den Maria uns gebar.

Kreuz gelitten hat und für uns geopfert war, dessen Seite offen floss vom Blut und Wasser rein.

0: Preis in Todesbitternis dich unsere Himmelsspeise sein, o gütiger, o milder, o süßer Jesus, Sohn Mariens. O Jesus, der du durch dieses göttliche Sakrament unser wirst und uns zu dir ziehst. Du bist gegenwärtig wie der einzigartige Pilger von Emmaus, der die verzweifelten Wanderer einholt, sich ihnen nähert, sie begleitet und sie unterweist. Du bist gegenwärtig in der Stille der sakramentalen Zeichen, als wolltest du alles von dir verhüllen und zugleich enthüllen, damit nur der, der glaubt, versteht und nur der, der dich liebt, dich empfängt. Du ziehst uns zu dir geduldig in der Hingabe deiner selbst, um andere zu retten und zu nähren. Geduldig bist du zum äußersten Maß an Schmerzen, an Schande, an Verlassenheit, an Angst. Geduldig schließlich in deinem Tod, damit in der Schwere des Leids die Unermesslichkeit unserer Schuld und die deiner Liebe sichtbar werde.
1: Amen.
0: Der nächste Gesang: Christus in allen Seelen und Frieden in der Welt. Auf Knien, Herr, vor dem Tabernakel, erfüllt vom lebendigen Glauben und tiefer Liebe, bringen wir dir unser unständiges Flehen dar. Schenke uns, Herr, dein Licht und deinen Segen.

In der Anwesenheit heute des Papstes und auch des spanischen Königs hören wir weder den Ruf Viva el Papa noch Viva el Re, aber wir hören Es lebe die Eucharistie. Viele Gläubige haben das aus der Prozession heraus dem Allerheiligsten zugerufen.

Die Schiffe kehren bereits auf ihre Plätze im Altarraum zurück. Diese Prozession über die Straße Madrids war gesäumt von imposanten Blumengestecken und wunderschönen Blumenteppichen. Ein Zeichen der liturgischen, der kulturellen Devotion der spanischen Bevölkerung.

Auch die Kommunionkinder haben ihre Körbe nun leer gemacht und dem Sakrament, dem allerheiligsten Altarsakrament, ihre Blumen gestreut. Der Papst ist nun unter dem Baldachin mit dem allerheiligsten Sakrament vor dem Altarraum angekommen. Unter Orgelmusik kehrt er nun zurück zum Altar. Ja, es ist interessant, dass heute am Sonntag, an dem in Spanien von Leichnam gefeiert wird, eben auch der Tag der Mitmenschlichkeit gefeiert wird. Das, was wir in der Eucharistie feiern, dass Gott in jedem von uns wohnen möchte, sich mit jedem von uns verbinden möchte, muss auch Realität werden in unserem Leben, in unserem Alltag. Der Chor beginnt nun den letzten eucharistischen Gesang der Prozession. Bemeremos la Copa di Cristo. Er ist der neue Bund im Blut des Herrn. Wir verkünden seinen Tod, erwarten seine Wiederkehr.

Das Allerheiligste wurde nun auf dem Altar abgestellt. Auch die Königsfamilie von Spanien ist noch hier, um Christus, den König der Könige, gegenwärtig im eucharistischen Brot anzubeten und zu ehren. Der Chor singt nun Tantum ergo sacramentum.

Sakramente, Liebe Gottes, alle Welt bete dich an. Lass den alten Bund vergehen, da der neue Anfang. Was kein Auge kann erblicken, sieht der Glaube mit an. Lasset uns beten. Herr unser Gott, du seist gepriesen für das Geschenk deines Sohnes, der sich uns in der Eucharistie als Speise des ewigen Lebens hingegeben hat. Lass unseren Dank, unsere Herzen für die brüderliche Liebe und den Dienst an allen Menschen öffnen, durch Christus, unseren Herrn. Der Papst spendet nun den eucharistischen Segen mit der Monstranz, indem er das Zeichen der Erlösung, das Kreuz, über das versammelte Volk Gottes zeichnet. Viele Gläubige knien gerade nieder, um diesen Segen zu empfangen. Dieser Segen soll unsere Herzen öffnen für die brüderliche Liebe und den Dienst als allen Menschen.

Es ist der Segen Gottes, den der Papst so über sein Volk, Gottes Volk, herabgerufen hat. Die Kirche ist Eucharistie. Sie lebt aus der Eucharistie. Sie wird ständig neu durch die Feier der Eucharistie. Der Chor singt nun Akklamationen, die Christus ehren sollen. Christus sei Gott, gepriesen sei dein heiliger Name, gepriesen sei Jesus Christus, wahrer Gott und wahrer Mensch, gepriesen sei der heilige Name Jesu.

Gepriesen sei sein heiliges Herz, gepriesen sei sein kostbares Blut, gepriesen sei Jesus im allerheiligsten Sakrament des Altares, gepriesen sei der Heilige Geist, der Tröster, gepriesen sei die erhabene Mutter Gottes, die allerseligste Maria. Gepriesen sei ihre heilige und unbefleckte Empfängnis, gepriesen sei ihre herrliche Himmelfahrt. Gepriesen sei der Name der Jungfrau und Mutter Maria, gepriesen sei der heilige Josef, ihr keuscher Bräutigam, gepriesen sei Gott in seinen Engeln und Heiligen, von Ewigkeit zu Ewigkeit. Amen.

Währenddem nun der Diakon das Allerheiligste zurück in den Tabernakel bringt, singt der Chor Majestat, Majestät. Majestät, betet seine Majestät an. Jesus sei Ehre, Herrlichkeit und Macht, Majestät, Königreich und Autorität, Licht und Glanz, sendet er seinem Volk, singt

Christ und verkündet den Namen Christi. Erhebt, verherrlicht Christus den König. Majestät, betet seine Majestät an. Christus ist gestorben, er ist auferstanden und er ist der König der Könige. Christus ist gestorben, er ist auferstanden und er ist der König der Könige.

nach dem majestätischen Jubelgesang brandet unfassbarer Applaus auf. Der Papst wirkt sehr gerührt. Als letzter liturgischer Gesang heute das Salve Regina.

Die Gemeinde verabschiedet sich mit jubelndem Applaus von Papst Leo dem 14., der sich nun auf den Rückweg in die Sakristei macht. Die Sakristei, die sich im Madrider Rathaus befindet. Ja, eine beeindruckende Kulisse dieses Rathaus hinter dem Altarraum. Wie geht es jetzt für Papst Leo weiter? Nach dem Gottesdienst wird er nun im Auto in die apostolische Nunziatur zurückkehren, wo er das Mittagessen einnehmen wird. Am Nachmittag um 16.30 Uhr steht eine private Begegnung mit den Mitgliedern des Augustinerordens, dem er selbst angehört, also seinen Mitbrüder, in der apostolischen Nunziatur auf dem Programm. Um 18 Uhr ist eine Begegnung unter dem Motto Netzwerke schaffen mit der Welt, der Kultur, der Kunst, der Wissenschaft und des Sportes in der Movistar Arena. Um 19.30 Uhr endet der Tag mit einem Abendessen in der Residenz des Erzbischofs von Madrid. Auch die folgenden Tage weisen ein dicht gefülltes Programm auf. Alle wichtigen Programmpunkte übertragen wir live mit deutschem Kommentar. Alle Infos finden Sie unter unserer Website vaticannews.de. Nein, ich korrigiere mich, vaticannews.va/de. Ja, und damit endet diese Live-Übertragung der Heiligen Messe mit eucharistischer Prozession von der Plaza de Cibales in Madrid in Spanien, wo Papst Leo XIV. Mit der Gemeinde das Fronleichnamsfest gefeiert hat. 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Ich bedanke mich bei allen, die heute mit dabei waren. Das war eine Sendung von Radio Vatikan für Vatikan Media. Am Mikrofon verabschiedet sich Frater Celestin Nebel. 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
1: Papst Leo XIV. Hat am Sonntag eine Messe mit Fronleichnamsprozession in Madrid gefeiert. Über 1 Million Menschen waren dabei. Am Samstagnachmittag besuchte er in der spanischen Hauptstadt ein Sozialprojekt und feierte abends eine Vigil mit 600.000 Teilnehmern. Das und mehr bei uns in der Sendung heute. Am Mikrofon begrüßt Sie herzlich Christine Seuss. Schön, dass Sie dabei sind. Papst Leo XIV. Hat die Gläubigen dazu eingeladen, den Glauben nicht als Museum der Vergangenheit zu betrachten, sondern als Schule des Glaubens, von der man auch heute zehren könne. Bereits ab 7 Uhr morgens wimmelte es im gesamten Bereich der Plaza de Cibeles von Gläubigen, Touristen, Pilgern, Jugendgruppen und Familien aus kirchlichen Gemeinschaften sowie religiösen Schulen, die aus ganz Spanien und verschiedenen Städten Europas angereist waren. Die Organisation der Eucharistiefeier trug der Bedeutung des Ereignisses Rechnung. 400 Sänger, über 2000 Priester, Diakone, Akolyten und Kommunionhelfer, 22.000 Freiwillige im Ordnungsdienst und 23.000 Polizisten waren im Einsatz. Es gab 42 Großbildschirme, die an strategischen Punkten aufgestellt waren.
2: Papst Leo feierte am zweiten Tag seines Spanienaufenthaltes mit 1,2 Millionen Menschen eine Messe auf der Plaza de Cibeles vor dem Madrider Rathaus. In seiner Predigt bei der Freiluftmesse im Stadtzentrum, wo sonst quirliger Verkehr herrscht, sprach der Papst über das Fest, das durch feierliche Prozessionen mit dem Allerheiligsten gekennzeichnet ist, und buchstabierte dessen Bedeutung für die Gegenwart aus.
3: Aquí en Madrid.
2: Hier in Madrid, aber auch an so vielen anderen Orten Spaniens, ist Fronleichnam nicht nur ein weiterer Feiertag im liturgischen Kalender, sondern eine Rückkehr zu den Wurzeln des Glaubens, um die Liebe und Treue zu Gott zu erneuern. Bei den feierlichen Prozessionen und dem reichen Schmuck dieses Tages, die seit Jahrhunderten viele Lebensbereiche des spanischen Volkes prägen, handele es sich jedoch keinesfalls um eine äußerliche Zurschaustellung, ein folkloristisches Überbleibsel oder um bloße ästhetische Zierde, gab Leo XIV. Zu bedenken. Vielmehr gehe es um den Glauben an die Gegenwart des auferstandenen Herrn, welcher uns weiter begleite. So wie Christus sich in der Eucharistie zur Nahrung für uns macht, so zeigt die Prozession, dass er nicht im Gotteshaus eingeschlossen bleibt, sondern uns entgegenkomme, unsere Stadtviertel besuche und an den Orten unseres Alltags wohne, als Gott der Nähe für sein Volk, die Schwachen, Familien und Kranken. Der Christus, der in der Monstranz durch die Straßen zieht, ist derselbe, der sich mit den Armen, den Niedergeschlagenen, den Einsamen und Hilflosen identifiziert. Es sei darum keineswegs ein Zufall, dass hier in Spanien die Kirche seit Jahren das Fronleichnamsfest mit dem Tag der Nächstenliebe verbinde, bemerkte der Papst. Es geht nicht nur darum, die Monstranz hinauszutragen, sondern darum, dass wir uns selbst aus dem Egoismus, der Gleichgültigkeit und einem bequemen privaten Glauben herausführen lassen, um auf seine Einladung zur Umkehr zu antworten, unsere Sichtweise zu ändern und seine Gegenwart anzunehmen, die uns verwandelt und zu Baumeistern einer neuen Welt macht. In diesem Zusammenhang warnte der Papst davor, die historische Erinnerung an die Fronleichnamsprozessionen auf eine nostalgische Erinnerung zu beschränken. Vielmehr seien sie Einladung für die Gegenwart und das persönliche Leben. Einladung, die Beziehungen, die Gesellschaft und den Aufbau der Zukunft zu verstehen, wie auch in der gehörten Lesung aus dem Buch Deuteronomium angeklungen sei. Darum wolle er eine Empfehlung für das Spanien von heute und von morgen aussprechen, so der Papst. Eine Mahnung, die keineswegs nur auf den spanischen Kontext anwendbar ist. Die Religiosität, die dieses Land seit Jahrhunderten belebt, soll kein Museum der Vergangenheit sein, das man besucht, sondern eine Schule des Glaubens, von der wir auch heute zehren können. Diese Schule lehre, vor Gott und vor dem Nächsten die Knie zu beugen. Niemand könne vor dem Herrn knien und gleichzeitig den Bruder und die Schwester verachten, so der Papst weiter. In dieser Schule gelte es, die Selbstlosigkeit der Liebe als Gegenmittel zur Selbstsucht zu lehren, ebenso wie die Tatsache, dass auch wir berufen sind, in den Situationen und Herausforderungen der Gesellschaft präsent zu sein, nicht zu fliehen, sondern uns persönlich für den Aufbau des Gemeinwohls einzusetzen. Nach der Messe führte Papst Leo die Fronleichnamsprozession über prächtige Blumenteppiche aus zehntausenden farbenfrohen Blüten an. Schon in seiner Predigt hatte er die Schönheit und Eleganz der Blumenteppiche gewürdigt, die nach altem Brauch Teil der Prozessionen sind. Dabei trug der Papst eine geweihte Hostie in einer reich verzierten Monstranz über die dicht von Menschen gesäumten Straßen. Der 500 Meter lange Prozessionsweg war mit 16 großformatigen Blumenteppichen ausgeschmückt. Sie zeigten christliche Symbole wie die Hostie, die Petrusschlüssel oder die Jakobsmuschel. Ein Beitrag von Stefan Kempis, Radio Vatikan.
1: Und wir blicken zurück auf Samstagnachmittag. Da hat Papst Leo in einer Obdachloseneinrichtung in Madrid das unermüdliche Engagement für Menschen in Not gewürdigt und daran erinnert, dass Nächstenliebe keinen Aufschub duldet. Der Besuch in der Anlauf- und Erstversorgungsstelle für Menschen in Not war der zweite offizielle Programmpunkt der Spanienreise von Papst Leo dem 14. nach der Begegnung mit den Autoritäten kurz nach seiner Ankunft am Samstag.
4: Am ersten Tag seines einwöchigen Besuches in Spanien hat sich Papst Leo gegen eine in unserer Zeit weit verbreitete Kälte der Gleichgültigkeit ausgesprochen und eine gelebte Nächstenliebe angemahnt, die den leidenden Menschen in den Mittelpunkt stellt. Sein zweiter offizieller Termin führte den Pontifex ins Zentrum Sedia 24 Horas, wo ihm ein Sozialprojekt für Bedürftige vorgestellt wurde. Die von der Diözesan Caritas Madrid im Stadtteil Lucero betriebene Einrichtung ist rund um die Uhr 365 Tage im Jahr geöffnet und sie bietet Menschen in Not Grundversorgung, soziale Unterstützung und Wiedereingliederungsmaßnahmen an. In seiner Ansprache würdigte der Papst dieses Haus, wo niemand alleine gelassen wird. Hier sind die Freude und der Schmerz eines jeden, die Freude und der Schmerz aller. Und indem wir einander zuhören, stellen wir uns gemeinsam den Herausforderungen, ohne die Komplexität der Situationen zu ignorieren oder die Anforderungen von Nächstenliebe und Gerechtigkeit zu vergessen, im Dialog mit all denen, die um den Menschen und seine Welt ernstlich Sorge tragen.
5: Seriamente por el hombre y su mundo.
4: Im Mittelpunkt der Begegnung standen die Geschichten von Menschen, die durch die Hilfe dieser Einrichtung neuen Lebensmut geschöpft haben. Bevor der Papst das Wort ergriff, erzählten sie ihm ihre Schicksale, wie das von Niurka, die dank einer kleinen offenen Tür der Barmherzigkeit ihren Kindern das Leben und eine Zukunft schenken konnte.
6: Gracias, Padre, por ayudarnos a construir un futuro lleno de fe y esperanza.
4: Unter Bezugnahme auf das offizielle Motto des Papstbesuches in Spanien, erhebet eure Augen, forderte das Kirchenoberhaupt die Anwesenden auf, ihre Augen nicht vor der Not anderer zu verschließen. Die Liebe Christi drängt uns, uns unseren Brüdern und Schwestern zuzuwenden und die Nächstenliebe und Fürsorge, mit denen wir auf dieses Drängen reagieren, sind der Beweis für unseren Glauben. An dieser Stelle warnte er vor einem Phänomen unserer Zeit. Auch Christen ließen sich zunehmend von weltlichen Ideologien oder politischen und wirtschaftlichen Orientierungen anstecken, die zu ungerechten Verallgemeinerungen führten. Wenn praktizierte Nächstenliebe als bloße Fixierung weniger lächerlich gemacht werde, verliere die Kirche den Kern ihrer Sendung.
5: Las palabras de Jesús son también una invitación
4: Die Worte Jesu sind auch eine Einladung, unser Herz so zu bilden, dass es für die Nöte der anderen empfänglich ist. Ein lebendiges Herz ist warm und schlägt und es schenkt Leben. Ein kaltes Herz ist starr, es pumpt kein Blut mehr weiter und führt zum Tod des Menschen. Für Radio Vatikan, Anne Prickel.
1: Leo XIV. Hatte am Samstagabend bei einer Gebetsvigil auf dem Plaza de Lima die Jugend des Landes getroffen und sie zu Menschlichkeit und Liebe aufgerufen. Mehr von Gudrun Seiler.
7: Die Gebetsvigil mit Papst Leo XIV. Auf der Plaza de Lima mit rund 600.000 Teilnehmenden setzte einen krönenden Schlusspunkt des ersten Reisetags. Die Stimmung war fröhlich und auch besinnlich. Papst Leo sprach, sichtlich in seinem Element, immer wieder auch frei auf Spanisch zu den jungen Menschen. Oft gab es zudem Zwischenapplaus, etwa als Papst Leo sagte, welchen Auftrag er der Jugend anvertrauen wollte.
8: Que seáis humanos.
7: Seid Menschen, ja, seid Menschen. Männer und Frauen aus Fleisch und Blut. Nicht Fassaden, sondern vertrauenswürdige Gesichter. Menschen, die nach Gerechtigkeit streben, weil sie danach hungern wie nach dem täglichen Brot. Menschen, die ein ehrliches und aufrichtiges Leben führen wollen, weil sie anderen gerne das tun, was sie sich von anderen wünschen. Seid Menschen wie Christus, der vollkommene Mensch, der Auferstandene, der mit uns ist zu allen Zeiten der Geschichte. Um dieser Aufgabe gerecht zu werden, empfahl das katholische Kirchenoberhaupt der Jugend, sich an den Aposteln zu orientieren, die in einem heidnischen Umfeld lebten. Folgt ihrem Beispiel und seid Missionare des Evangeliums. Angesichts der materiellen und geistigen Armut unserer Zeit, in dem vollen Bewusstsein, dass unser Glaube eine Lebensweise ist, die sich in der Liebe verwirklicht. Sie, liebe junge Menschen, ist die Tugend, die die Geschichte mehr als jede andere verändert. Ihr könnt die Geschichte verändern. Tut es mit Liebe.
8: Hacedlo con el amor.
7: Leo lud in Anspielung auf ein bekanntes Bibelzitat alle ein, das Salz der Erde und das Licht der Welt zu sein. Dafür sei besonders wichtig, die heutige Gesellschaft gut zu verstehen und weise zu leben, um sie dann als Zeugen des Evangeliums zu verwandeln. Der Papst mahnte die jungen Christen, auch in schwierigen Zeiten nicht zu verzagen und nicht auf Reichtum, Vergnügen oder Macht zu warten.
8: Esta es nuestra libertad. Que tiene su fuente en la fe.
7: Das ist unsere Freiheit, die ihre Quelle im Glauben hat und die der ganzen Gesellschaft jeder menschlichen Erfahrung Licht und guten Geschmack verleihen kann. Wenn das Leben hingegen keinen Geschmack hat, ist es, als wäre es uns weggenommen worden. Wir empfinden es nicht mehr als unser eigenes. Angesichts der Lehre von Gleichgültigkeit und Konformismus, angesichts der Gewalt von Krieg und Lüge, seid ihr selbst der Funke einer neuen Menschheit. Rief der Papst der Jugend zu. Er lud sie zudem ein, ihren Glauben konkret im Alltag zu leben und auch in der digitalen Welt zu bezeugen.
1: Und wir springen wieder nach vorne zum heutigen Sonntag. Am Nachmittag wollte sich Leo noch privat mit den Angehörigen des Augustinerordens in der Nunziatur treffen, wo er auch übernachtet. Die Begegnungen auf Reisen mit den Mitbrüdern des jeweiligen Gastlandes waren schon unter dem Jesuitenpapst Franziskus zum Standard geworden. Ab 18 Uhr war dann am Sonntag noch ein Treffen mit der äußerst lebendigen Kulturszene Spaniens geplant. Sprechen sollte unter anderem der spanische Hollywood-Schauspieler Antonio Banderas, ein Katholik, der sich öffentlich zu seinem Glauben bekennt. Die Begegnung mit dem Papst umfasst auch die Welt des Sports, der Arbeit und der Wirtschaft. Wir übertragen die Begegnung live auf Deutsch. Sie können sie auch im Nachhinein auf unserem YouTube-Kanal ansehen. In den nächsten Sendungen berichten wir dann ausführlich. Außerdem finden Sie unsere Beiträge immer zeitnah auf unserer Webseite und in unseren Social-Media-Kanälen. Wie Facebook, WhatsApp und Instagram. Schauen Sie rein. Die nächste Live-Übertragung am Montag ist dann bereits ab 10.20 Uhr, nämlich die Begegnung mit den Mitgliedern des spanischen Parlaments im Abgeordnetenhaus. Und damit sind wir am Ende unserer heutigen Sendung angekommen. Am Mikrofon verabschiedet sich herzlich Christine Seuss. Schön, dass Sie dabei waren. 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
1: Laudator Jesus Christus, hier ist Radio Vatikan. Herzlich willkommen, verehrte Hörerinnen, liebe Hörer, zu unserer Live-Übertragung von einem Auftritt von Papst Leo dem 14. in Madrid. Am Mikrofon begrüßt Sie sehr herzlich Stefan von Kempis von Radio Vatikan, Vatican News und Vatican Media. Ich grüße natürlich sehr herzlich alle, die uns in Radio und Fernsehen zugeschaltet sind, speziell unsere Freunde von EWTN, KTV sowie Radio Horeb in Balderschwang. Schön, dass Sie mit dabei sind. Was steht denn jetzt auf unserem Programm? Es ist eine Begegnung des Papstes mit der Welt, der Kultur, der Wissenschaft, der Wirtschaft und des Sports. Also ein breiter Querschnitt, einmal durch die Zivilgesellschaft. Und das Treffen findet statt in der Arena Movistar in Madrid, im Zentrum der spanischen Hauptstadt. Es ist der zweite Tag der Papstreise nach Spanien. Und Leo der 14. hat heute Morgen die Messe gefeiert auf dem zentralen Cibeles-Platz im Herzen von Madrid und eine Fronleichnamsprozession bis zur Gran Via geführt. Jetzt hat der Papst die Arena betreten, die ungefähr 17.000 Menschen fasst. Ich habe noch keine aktuellen Zahlen, wie viele tatsächlich gekommen sind heute. Und eines ist sicher, der Papst ist heute nicht der einzige Promi im Stadionrund, wenn wir so wollen, denn es ist auch der aus Spanien stammende Hollywood-Schauspieler Antonio Banderas dabei. Der wird stellvertretend für die Welt der Kultur und des Kinos eine Ansprache an den Papst halten. Jetzt geht Leo der 14. durch die Reihen, grüßt einige der Personen, die die Halle füllen, und freut sich auf eine interessante Begegnung mit zahlreichen Persönlichkeiten aus dem spanischen Kultur-, Wirtschafts- und Sportleben.

Hebt den Blick. Da singt die Band zum Anzug des Papstes und es ist passenderweise auch das Motto dieser Papstreise. Hebt den Blick. Das gilt natürlich vor allen Dingen dem zweiten Teil dieser Visite, und zwar Barcelona. Dort wird der Papst am Dienstagabend den Christusturm an der berühmten, immer noch im Bau befindlichen Basilika Sagrada Familia einweihen. Es ist der höchste Kirchturm der Welt und die Einweihung geschieht natürlich am 100. Todestag des genialen und gläubigen Architekten Antoni Gaudí, für den derzeit ein Seligsprechungsverfahren in Rom anhängig ist. Erhebt den Blick, alzat la mirada, passt also ganz besonders zu diesem Papstbesuch.

komischen Wackler, wie wir das nennen, im Audio über den Kopfhörer. Darum sage ich noch einmal, hier ist Radio Vatikan, Vatican News, Vatican Media. Wir übertragen live aus Madrid, der spanischen Hauptstadt, am zweiten Tag der Papstreise nach Spanien, eine Begegnung von Papst Leo dem 14. mit der Welt, der Kunst, Kultur, Wirtschaft und Sport.

Eine sehr eindringliche Ansprache, genauer gesagt Predigt, hat der Gast aus Rom heute Morgen vor seiner frühen Leichnamsprozession durch die Straßen des Madrider Stadtzentrums gehalten. Der Glaube sei nicht ein Museum der Vergangenheit, sondern eine Schule des Glaubens auch für heute. Rund 1,2 Millionen Menschen haben an der Papstmesse an dem Ort teilgenommen, an dem sonst der Fußballclub Real Madrid mitten in Madrid seine Siege feiert.

0: Vielerorts in Deutschland wurde Fronleichnam am letzten Donnerstag gefeiert, doch hier in Spanien, wie übrigens auch in Italien, ist es erst am darauffolgenden Sonntag, also heute, ein Feiertag und darum führte der Papst eine Fronleichnamsprozession durch Madrid. Hier in Madrid, sagte er in seiner Predigt, aber auch an so vielen anderen Orten in Spanien, ist Fronleichnam nicht nur ein weiterer Feiertag im liturgischen Kalender, sondern eine Rückkehr zu den Wurzeln des Glaubens, um die Liebe und Treue zu Gott zu erneuern. Bei der feierlichen Prozession und bei dem reichen Schmuck dieses Tages seit Jahrhunderten und viele Lebensbereiche machen dabei gerade in Spanien mit im Blumenschmuck zum Beispiel, dass er nicht nur eine äußerliche zur Schaustellung und Folklore. Es gehe um den Glauben an die Gegenwart des auferstandenen Herrn, der uns weiterhin begleite. Jetzt hat der Papst das Podium der Movistar Arena erreicht und die Begegnung kann beginnen.
1: Vamos! Venga, que te venga, Carlos!

Der Empfang für den Papst im doch angeblich schon so säkularisierten, wenn auch von seinen christlichen Wurzeln spürbar geprägten Spanien ist für den Papst ausgesprochen herzlich, geradezu überwältigend. Das hat viele Medien und Journalisten von auswärts doch überrascht. Die katholische Nachrichtenagentur spricht heute von einem Jungbrunnen für den 70-jährigen Papst und für die spanische Kirche.

0: Becca. Recordemos esas palabras. Gracias por venir a España, Santo Padre.
1: Danke, dass Sie nach Spanien gekommen sind, Heiliger Vater, sagt die Moderatorin des Abends. Madrid empfängt Sie mit Dankbarkeit und auch mit besonderer Freude. Sie werden hier Erinnerungen schaffen, die die Menschen noch lange durch ihr Leben begleiten werden.
2: Algo extraordinario. Miles y miles de personas, más de 12.000 personas, segura todas ellas de distinta procedencia, de distintos rincones.
1: Mehr als 12.000 Menschen ganz verschiedener Herkünfte sind heute gekommen, sagt der männliche Moderator.
2: Tienen una convicción única y es que el futuro se construye juntos. La cultura, la sanidad, la ciencia, la investigación, las escuelas, los cuidados, los hospitales no son compartimentos separados dentro de la sociedad civil, sino que sirven.
1: Wir alle, die hier sind, werden von einer gemeinsamen Überzeugung angetrieben. Die Zukunft baut man gemeinsam auf. Heute Abend geht es nicht nur um Antworten, sondern vor allen Dingen um das Suchen, um die richtigen Fragen. Es geht los mit einer Grußadresse des Erzbischofs von Madrid, Kardinal José Cobo Cano.

0: Querido Santo Padre, queridos hermanos en el Episcopado,
1: lieber Heiliger Vater, lieber Mitbrüder im Bischofsamt, sehr geehrte Vertreter der Behörden, Freunde aus Kultur, Wissenschaft, Wirtschaft und Gesellschaft, liebe Menschen aus Madrid. So wie bei einem großen Buntglasfenster erkennen wir den Sinn der Farben und der Schönheit nicht, wenn wir jedes einzelne Glas betrachten, aber wenn wir den Blick heben und das Gesamtbild ins Auge fassen, dann ergibt alles einen Sinn. Und heute sind wir wie dieses riesige, lichtdurchflutete Glasfenster. Wir heben den Blick, ermutigt durch Ihre Gegenwart, Heiliger Vater, um aus uns selbst herauszutreten und zu versuchen, eine bessere, gerechtere und schönere Welt zu schaffen. Unsere Zeit weist einen gefährlichen Riss auf, den Mangel an Fragen und an Sinn. Angesichts dessen sind wir aufgerufen, gemeinsam nach Antworten zu suchen. Verstreute Fragmente der Wirklichkeit wie Teile eines großen Glasfensters zusammenzufügen, um der Menschheit das Licht wiederzugeben. Letztendlich besteht die wahre Mission der Kirche darin, die Freude des Evangeliums zu verkünden und die Überzeugung zu vertreten, dass dieses Haus immer für alle offen ist. Die Frage lautet konkret: Was heißt es, in euren Bereichen den Blick auf das Evangelium zu richten? Mit dem Evangelium und dem Licht Ihrer Enzyklika werden wir das besser verstehen. Angesichts der Krisen und Bedrohungen, die die Zivilisation der Menschenrechte und der Demokratie untergraben, wollen wir uns von Ihnen, Heiliger Vater, ermutigen lassen, weiter zu lernen, im Sinn des Evangeliums zu leben, zu dienen und zu preisen. Diese Veranstaltung ist ein weiterer Schritt, das Ergebnis vieler früherer Begegnungen in den verschiedensten Bereichen. Seit Monaten bereiten wir sie mit Treffen und Dialogen in allen Bereichen vor. Dialoge, die wir mit Ihrem Wort fortsetzen werden, immer mit Blick auf die Würde jedes Menschen, auf eine Gerechtigkeit, die keinen ausschließt, und auf eine Geschwisterlichkeit, die nicht nachlässt. Hier, Heiliger Vater, wird Ihre Stimme erklingen. Danke, dass Sie diese vielfältige Gruppe von suchenden Menschen zusammengebracht haben. Und allen, die sich heute entschlossen haben, den Blick zu heben, danke. Ihr Schritt ist wichtig. Die Kirche von Madrid nimmt ihn auf und wird ihn behüten, damit dieser Dialog nicht nur ein Augenblick wird, sondern ein Lebensstil, ein gemeinsamer Weg. Danke, dass Sie uns helfen, den Blick zu heben und an diesem Abend dieses große, vom Licht des Heiligen Vaters erfüllte Glasfenster zu betrachten.

0: Gracias, Cardenal Cobo. Muchísimas gracias por esa imagen de una sociedad vista como una vidriera que tiene que ser contemplada, observada en su conjunto.
1: Danke für dieses Bild, dass die Gesellschaft wie ein Buntglasfenster ist, das man in seiner Gesamtheit ansehen muss.
0: Al arte que ha sido durante siglos uno de los grandes lugares de encuentro entre la fe y la sociedad, porque el arte no solo ha servido para representar al mundo, también ha servido para detenerse ante las grandes cuestiones.
1: Ein Bereich, in dem Glaube und Gesellschaft aufeinandertreffen, ist der Bereich der Kunst. Das ist eine Einleitung für einen ganz besonderen Stargast, kann man schon sagen, an diesem Abend, den Hollywood-Schauspieler, der aus Spanien kommt, Antonio Banderas. Das ist jemand, der genau weiß um die Kraft von Geschichten, um die Kraft von Kommunikation.
2: Españolas con mayor proyección internacional. Está con nosotros Antonio Banderas.

0: Santo Padre, autoridades, queridas amigas y amigos.
1: Heiliger Vater, sehr geehrte Vertreter der Behörden, liebe Freundinnen und Freunde. Es gibt Begegnungen, die sich nicht nur an ihrer Dauer, sondern auch an ihrer Bedeutung messen lassen. Ihre Anwesenheit heute in Madrid, Heiliger Vater, ist nicht nur ein Besuch, eine Geste des Zuhörens, der Nähe, des Dialogs mit der Zivilgesellschaft, und diese ist Ihnen dafür sehr dankbar. Dieser Dialog sollte manchmal durch eine gemeinsame Sprache gestärkt werden. Diese Sprache ist und war es schon oft im Lauf der Geschichte die Kunst. Die Beziehung zwischen der katholischen Kirche und der Kunst war nicht nur fruchtbar, sie war entscheidend. Wir irren uns wohl nicht, wenn wir sagen, dass die Kirche die größte Kunstproduzentin in der Geschichte der Menschheit war. Im Zentrum dieses kreativen Impulses steht der, der Jahrhunderte, Stile und Kulturen durchquert und sicher die am häufigsten dargestellte Figur in der Kunstgeschichte ist, Jesus Christus. Der große Protagonist im Film des Lebens. In allen Künsten ist Christus eine ständige Präsenz. Nicht als wiederholtes Bild, sondern als Ikone des Friedens, der Liebe, der Aufopferung, umgeben von einem unerschöpflichen Geheimnis. Ich könnte mich darauf beschränken, einfach die großen Künstler aufzuzählen, die mit ihren Werken die Botschaft aus dem Wort Jesu verherrlicht haben. Oder mich darauf beschränken, eine Reihe von Fakten anzuführen, die den Weg veranschaulichen, den Kirche, Künstler, Intellektuelle, Philosophen zurückgelegt haben. Doch heute, Heiliger Vater, fühle ich mich sozusagen verpflichtet, etwas über meine eigene Erfahrung zu sagen. Dazu muss ich in der Zeit zurückgehen zu den Feiern der Karwoche in meinem geliebten Malaga, damals in den 60er Jahren des letzten Jahrhunderts. Diese Volksfeste, die die Straßen erobern und ein majestätisches Ritual aus Kunst und Glauben, aus Wurzeln und Hingabe entfalten. Ein vielfarbiges Bild von eleganter Schönheit, von theatralischer Liturgie, das die Stadt jedes Jahr in einen Raum verwandelt, wo das Künstlerische und das Spirituelle verschmelzen. Genau dort, Heiliger Vater, in diesem Rahmen der Volkskunst kam in mir, als ich gerade mal 4 oder 5 war, eine Frage auf mit einem einzigen Wort. Gott? Fragezeichen.
0: Una palabra. Dios.
1: Nach und nach fand ich Antworten. Manche so einfach wie die, die ich in den Augen meiner Mutter erkannte, wenn sie mit ihrem Blick die Virgen de la Esperanza sah, die in jenen längst vergangenen Jahren auf ihrem Thron an uns vorbeizog. Oder durch die Stimmen der Saeta-Sänger und Sängerinnen, die die Frühlingsluft durchdrangen. Oder unter den einfachen und guten Menschen meiner Stadt, die jedes Jahr mit ihrem ganzen Viertel rausgingen auf die Straße, ihre Heiligenbilder tragend, die ihnen helfen, sich selbst zu finden, während sie Gott suchen. Und sie tun das, indem sie das Ich hinter sich lassen, um sich ans Wir zu klammern. Vom Wir gehen sie über zum Sie, vom Sie zum Alle, vom Alle zur Welt, von der Welt zum Universum, vom Universum zu Gott, um dann wieder auf die Erde zurückzukehren, in der Ahnung, dass Gott in jedem Teilchen, in jedem Molekül, jedes Wassertropfens, jedes Meeres, jedes Rosenblatts, jedes Herzschlags, jedes Seufzers sein kann. Aber Kunst ist nicht nur Schönheit. Kunst ist Frage, Reflexion, Kontrast, Revolution. Spannung zwischen dem, was wir wissen und dem, was wir ahnen. Die Kunst war der Spiegel, der Menschenleben widerspiegelt, die an dem verwundeten Nächsten vorüberziehen. Sie ist auch die Anklage gegen leere Glaubensbekenntnisse, die die Liebe vergessen haben. Warnende Stimme für Gesellschaften, die sich an Ungerechtigkeit gewöhnen. Kunst muss eine Alternative sein zur Gewalt, zu jeder Form von Gewalt. So wie Christus es tat, muss der Künstler mutig handeln und darf nicht aufhören, eine kritische Instanz gegenüber der Gesellschaft, der Kunst selbst und der Religion selbst zu sein.
0: Así como lo hizo el propio Cristo, el artista debe actuar con valentía y no abandonar el ser instancia crítica a la sociedad, al propio arte y a la propia religión. Santo Padre, hemos de compartir.
1: Heiliger Vater, wir teilen eine gemeinsame Verpflichtung. Wir sind verpflichtet, hinzuschauen und zu versuchen, die Komplexität der menschlichen Seele zu verstehen. Wir stehen alle vor den großen Fragen unserer Existenz. Wer sind wir? Welchen Sinn haben das Leben, der Schmerz? Was bedeutet Nächstenliebe? Was gibt es jenseits von allem? Auf dieser Suche nähern wir uns alle, vielleicht ohne es zu wissen, dem Transzendenten. Heiliger Vater, in einer Welt, die rast, die manchmal übermäßig vereinfacht, hilft uns die Kunst, die Tiefe und die Seele wieder zu gewinnen, die uns von künstlicher Intelligenz geraubt wird. Eine Intelligenz, die im Dienst des Menschen stehen sollte und nicht umgekehrt. Eine Seele, die uns zuflüstert, dass es noch etwas mehr gibt. Das ständige Flüstern der Hoffnung auf dieses Etwas.
0: Necesitamos seguir creando y compartiendo, seguir preguntando, seguir buscando belleza, sí, pero también verdad, porque allí donde nos
1: Wir müssen weiter schaffen und teilen, Fragen stellen, nach Schönheit suchen, ja, aber auch nach Wahrheit. Denn dort, wo wir es wagen, tiefer zu fragen, beginnt immer ein Weg. Ein Weg, der uns zum Geistigen führen kann, das nichts anderes ist als Geschwisterlichkeit. Im Herzen jedes Menschen und im geheimnisvollen Herzen Gottes. Ihr sagt, die Zeiten seien schlecht, seid ihr besser und die Zeiten werden besser. Ihr seid die Zeit, sagt der heilige Augustinus.
0: Decía San Agustín. Santo Padre.
1: Heiliger Vater, ich bin wegen Godspell hier. Das ist ein Musical, das in Ihrem Herkunftsland USA entstanden ist. Die Übersetzung von Godspell heißt »Der Zauber Gottes«. Ich bin heute hier, um zu bekennen, dass ich dem Zauber Gottes verfallen bin. Eine ungewöhnliche Rede für einen Hollywood-Schauspieler. Antonio Banderas aus dem südspanischen Andalusien, Kinoschauspieler, Regisseur und Produzent, 65 Jahre alt, hat jetzt auch einen kurzen Moment, um mit dem Papst zu sprechen. Vielleicht fragt er ihn, ob der Papst auch schon einen seiner Filme gesehen hat, denn Leo ist ein Kinofan. Bekannt ist Banderas durch Rollen in Zorro, Evita, an der Seite von Madonna. Und für die Rolle 2020 in einem Almodóvar-Film, für die er den Goya und eine Oscar-Nominierung erhielt.
2: Antonio Banderas nos recordaba que casi toda obra creativa nace de una pregunta, de una duda y quizá también casi toda gran
1: Alles Schaffen, alles Kreative kommt aus einem Zweifel heraus, aus einer Frage, sagt die Moderatorin. Das hat sie von dem Text von Antonio Banderas mitgenommen. Aus den Fragen entsteht das Wissen. Das ist die Überleitung zum Rektor der sehr angesehenen Madrider Universität Complutense, der jetzt das Wort ergreifen wird, José María Coelho de Portugal.
2: Tanto nos ha hablado de esos enormes desafíos humanos, la educación, la investigación están llamadas a no dejar de hacerse esas preguntas relevantes.
1: Die Complutense ist vor allen Dingen für ihren wirtschaftlichen Zweig weit über Spanien hinaus bekannt.
2: Institucionales de la Universidad Complutense de Madrid en representación de la comunidad educativa y científica de Madrid.

0: Santidad, represento en este acto al conjunto de la comunidad educativa madrileña.
1: Heiliger Vater, ich vertrete hier die ganze Universitätslandschaft von Madrid und alle Wissensbereiche, die Sie vertreten. Ich will Ihnen vor allen Dingen dafür danken, dass Sie uns ein wenig von Ihrer Zeit widmen.
0: Agradecerle que haya dedicado un tiempo en este su primer viaje apostólico a España a quienes integramos la comunidad educativa y especialmente a quienes nos dedicamos profesionalmente a ella. De la mano santidad del Arzobispado de Madrid en las últimas semanas hemos desarrollado, quienes integramos esta comunidad, un conjunto de encuentros participativos ampliamente dialogados.
1: Wir haben in den letzten Monaten und Wochen zusammen mit dem Erzbistum Madrid eine ganze Reihe von Begegnungen gehabt, um den heutigen Abend vorzubereiten, erläutert Direktor. Wir alle verstehen, dass es einen sozialen Bereich der Konvergenz gibt, der unserem gemeinsamen Interesse am Gemeinwohl entspricht.
0: Que durante el siglo XXI debe seguir siendo esa herramienta, ese instrumento fundamental de justicia social, en el que cada joven, especialmente en sus primeros ciclos, pueda encontrar todos aquellos instrumentos.
1: Uns geht es darum, freie Bürger heranzuziehen, die informiert sind, vor allen Dingen junge Leute, die um ihre Kräfte und Talente wissen und sie einzusetzen verstehen für das allgemeine Wohl.
0: Renovado porque existen muchos desafíos, muchos nuevos retos, como la educación para toda la vida, como la formación de adultos o como la.
1: Es gibt für uns im Moment sehr viele Herausforderungen, etwa die durchgängige, die permanente Aus- und Weiterbildung oder die Erwachsenenbildung.
0: Somos muy conscientes de que debemos un gran reconocimiento a la sociedad.
1: Uns im akademischen Bereich ist dabei sehr klar, wie viel wir anderen Bereichen der Zivilgesellschaft verdanken. Wir akademische Gemeinschaft, Glaubende und Nichtglaubende, sind daran interessiert,
0: Madrid se ha convertido en una nueva capital mundial del conocimiento, en una nueva capital
1: der Gesellschaft freie Bürger heranzuziehen, die auf alle Bereiche des Wissens vorbereitet sind, Träger von ethischen Werten sind und von einem Geist des Dienstes an der Gemeinschaft angetrieben werden. Spanien und vor allem die Gemeinschaft von Madrid ist heute einer der großen universitären Pole von ganz Spanien. Eine vibrierende und sehr lebendige Wissenslandschaft, in vielen Bereichen Avantgarde, etwa in Wissenschaft, Technologie und im internationalen Prestige. Hier gibt es gleichzeitig einige der ältesten öffentlichen Universitäten Europas, aber auch päpstliche Universitäten und kirchliche Universitäten mit einer großen Tradition. Zusammen mit zahlreichen Bildungseinrichtungen und Universitäten, die sehr am sozialen Bereich interessiert sind. Hier studieren nicht nur sehr viele Menschen aus Spanien natürlich, sondern auch aus dem ganzen spanischsprachigen Amerika. Wir alle wissen, dass wir eine Ethik in der Forschung und in der Lehre brauchen. Wir brauchen wirtschaftliche Räume, in denen die Kultur der Anstrengung, aber immer unter Anerkennung der Würde des Menschen Priorität hat. Als akademische Welt haben wir mit großer Freude erfahren, dass Sie, Heiliger Vater, zum ersten Mal in der Geschichte einen Universitätsprofessor zum Kirchenlehrer gemacht haben, nämlich den heiligen John Henry Newman. Der Oxforder, ursprünglicher Anglikaner Newman, ist im 19., frühen 20. Jahrhundert zum katholischen Christentum übergetreten, wurde Kardinal und ist einer der großen Vordenker des Zweiten Vatikanischen Konzils.
0: en la sociedad, quienes nos dedicamos a la ciencia, a la cultura, a la academia y a la universidad. Santidad, por ello, porque creemos que el sucesor de Pedro es un indiscutible referente ético de nuestro tiempo, que es un custodio de la...
1: Heiliger Vater, wir glauben, dass Ihr Petrusamt ein wichtiger Bezugspunkt in unserer heutigen Welt ist.
0: Y que es el vicario de Cristo.
1: Ein Hüter des Friedens und der Wahrheit, ein Verteidiger der Armen und der Vergessenen dieser Welt. Darum wollen wir Ihnen einige der Herausforderungen, vor denen wir als akademische Welt stehen, heute hier zu Gehör bringen. Wie kann wissenschaftliche Bildung und wie kann Ausbildung, auch Schulbildung, dazu beitragen, eine friedliche Gesellschaft aufzubauen und das Zusammenleben der Menschen zu verbessern, das oft durch ein Klima der Zusammenstöße und der Konfrontation bedroht wird? Und wie können die Fortschritte in der Wissenschaft, vor allen Dingen in der technologischen Revolution, wirklich den Menschen dienen? Das sind die zwei großen Fragen, um die es heute aus unserer Sicht vor allen Dingen geht. Vielen Dank, Heiliger Vater, im Namen der ganzen akademischen Gemeinschaft, dass Sie diese Fragen heute zur Kenntnis nehmen, und Gott segne Sie in Ihrem Einsatz.

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1: Director der Complutense, so fasst es die Moderatorin zusammen, hat uns daran erinnert, dass Bildung, Ausbildung nicht nur die Vermittlung von Wissen ist, sondern eine ganzheitliche Aufgabe, eine ganzheitliche Formung des Menschen.
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1: Wir gehen jetzt in unseren Ansprachen, bevor dann der Papst selber das Wort ergreifen wird, in andere Bereiche über, vom akademischen Bereich in den Bereich der Arbeit und der Gewerkschaften. Dabei erinnert die Moderatorin auch an die Enzyklika Magnifica Humanitas, großartige Menschheit, von Papst Leo dem 14. Er hat sie am 15. Mai unterzeichnet. Das war auch der Tag, an dem einst im 19. Jahrhundert Leo der 13., auf den sich der jetzige Papst mit seiner Namenswahl bezieht, seine große Sozialenzyklika Rerum Novarum unterzeichnet hat. Der heutige Papst Leo will also, ähnlich wie der damalige Leo, in die sozialen Wirklichkeiten unserer Zeit hineinsprechen.
2: 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Y eso entronca bastante con lo que le escuchábamos a Antonio Banderas en su discurso. Hablaba de lo que nos hace humanos frente a las máquinas, frente a la inteligencia artificial. Él hablaba desde el punto de vista del artista, desde el punto de vista de la cultura.
1: Antonio Banderas hat eben dieselbe Frage gestellt wie in der Enzyklika, sagt der Moderator. Was lässt uns menschlich bleiben im Zeitalter der Maschinen, im Zeitalter der künstlichen Intelligenz? Und diese Frage werden jetzt aus unterschiedlichen Blickwinkeln auch andere Vertreter sozialer Realitäten beleuchten. Ich gebe jetzt einfach mal die Namen derer, die jetzt auftreten werden. Antonio Garamendi, Unai Sorda, Pepe Alvarez von der Gewerkschaft UGT und Angela López de Miguel.
2: Vamos a tener una figura que conoce bien ese lenguaje, que conoce la manera de expresar ideas muy profundas a través del arte, a través de la danza. Es Premio Nacional de Danza, un icono y una enorme embajadora del flamenco en todo el mundo. Es Sara Varas con su equipo de baile.
0: Interpreta un fragmento de su última creación, Vuela, que
1: zuerst aber eine Tanzgruppe, die ein wenig Flamenco hier auf die Bühne bringen wird, um dem Papst auch eine wirklich sehr typische spanische Kultur vor Augen zu führen, obwohl er den Süden Spaniens, Andalusien mit der Hauptstadt Sevilla, bei dieser Reise zumindest nicht besuchen wird.

0: Ale.
1: Ale.
2: 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Aus der Movistar Arena in Madrid übertragen wir live eine Begegnung von Papst Leo dem 14. am zweiten Tag seiner Spanien-Reise mit der Welt der Kunst, Kultur, Wirtschaft, Wissenschaft und des Sports. Jetzt gerade gibt es eine Flamenco-Einlage von Sara Baras und ihrer Gruppe.

Flamenco ist sehr viel mehr als ein Tanz. Er drückt sehr weit zurückgehende, tief verwurzelte Gefühle aus, auch aus dem religiösen Bereich. Zugleich ist er im Süden Spaniens ein Berührungspunkt zwischen der Kultur der Gitanos und der Mehrheitsgesellschaft. Danke Madrid, ruft Sara Barras.

Sara Pereira Barras, die spanische Flamenco-Tänzerin, hat viele Preise erhalten. Schon ihre Mutter, Concha Barras, hatte eine eigene Tanzschule in Cádiz und brachte ihr den Flamenco bei. Übrigens haben wir auch hier wieder eine Berührung zur Welt des Kinos. Denn 1991 hat sie in Sevilla eine Tanzszene für Mission Impossible Teil 2 mit Tom Hanks eingespielt.

Die Tänzerin und Choreografin fragt den Papst, ob sie auch ihre ganze Compagnia ihm kurz vorstellen kann, und er erlaubt das gerne. Also eine kleine Begegnung zwischen dem US-Amerikaner Leo, hispanisch sozialisiert durch Jahrzehnte als Missionar, zuletzt als Bischof in Peru, mit der südspanischen Welt des Flamenco.

0: Es hat natürlich Symbolwirkung, dass Arbeitgeber und Gewerkschafter hier zusammen auftreten. Das ist in Spanien gar nicht immer der Fall. Es gibt ein Problem mit dem Audio, aber ich habe einen Text, der einigermaßen dem zu entsprechen scheint, was der Vorsitzende des Arbeitgeberverbandes Antonio Garamendi hier vorträgt. Wir arbeiten als Unternehmer und Arbeiter jeden Tag eng zusammen. Wir tun es, indem wir Arbeit schaffen, indem wir jungen Menschen Möglichkeiten eröffnen und auch indem wir Wohlstand aufbauen, der Millionen von Menschen erreicht. Eine Fabrik, ein Unternehmen ist sehr viel mehr als nur eine wirtschaftliche Struktur, Heiliger Vater. Das ist der Raum, wo man erfindet, investiert, Neuerungen voranbringt und wo Wirtschaft entsteht und wächst. Vor allen Dingen aber sind auch Unternehmen Gemeinschaften von Menschen. Ja, Gemeinschaften von Menschen, wo Menschen ihr Talent entwickeln und ausüben und gemeinsam an einem Lebensprojekt arbeiten. Diese Menschen alle zusammen sind es, die die wirtschaftliche Leistungsfähigkeit unseres Landes ausmachen. Eine Leistungsfähigkeit, die nicht nur durch Technologie, durch Investitionen oder Strategie entsteht, sondern durch Vertrauen, durch Kompromiss, durch Zusammenarbeit zum Wohle aller. Wir brauchen aus all diesen Gründen eine wirklich humanistische Sicht auf Unternehmen. Unternehmen, die die Arbeit wirklich als höchsten Ausdruck der menschlichen Würde verstehen, der integralen Entwicklung und der Mitarbeit am Gemeinwohl. Und das ist besonders wichtig, wenn wir an junge Leute denken. Sie sind das Talent, die Energie und die Möglichkeit, in die Zukunft zu gehen. Wir Unternehmen in Spanien wollen den jungen Leuten weiter Möglichkeiten bieten, wo sie Vertrauen schöpfen können, ihre Talente kennenlernen und ihren Horizont entdecken. Darum ist es so wichtig, dass der soziale Dialog und Verhandlungen nie abreißen. Da werden nicht nur Differenzen ausgetragen. Es sind Räume für Stabilität und für ein gemeinsames Bauen am sozialen Frieden. Sie sind so wichtig, um zu garantieren, dass Unternehmen wirklich nicht nur der Prosperität dienen, sondern auch dem sozialen Wohlergehen. Wir haben eine gemeinsame Überzeugung. Die Zukunft erreichen wir nur, indem wir unsere Kräfte bündeln, indem wir wirklich zusammenarbeiten und indem wir die Menschen ins Zentrum stellen. Das ist der neue Sozialkontrakt. Das ist das, was wir spanische Unternehmen uns ganz fest vornehmen.
1: Estamos aquí porque nos sentimos interpelados ante los desafíos del mundo del trabajo.
0: Unai Sordo, Generalsekretär von Comisiones Obreras, einem Arbeiterverband.
1: Que es inestable, que es impreciso, pero tenemos la profunda convicción de que estas transformaciones no pueden hacer del trabajo.
0: Er spricht von den zahlreichen Umwälzungen im Bereich der Arbeit. die vor allen Dingen die Menschenwürde besonders herausfordern. Regulierung im Bereich Arbeit und Arbeitsplätze braucht stabile demokratische Akteure und einen fest installierten sozialen Dialog. Wir sprechen hier nicht nur von Wirtschaft in diesem Bereich, wir sprechen auch von Gesellschaft und von Gemeinschaft. Die derzeitigen Umwälzungen bringen zahlreiche Herausforderungen mit sich. Das geht schon los beim Zugang zum Wissen, beim Zugang zur Ausbildung. Die ganzen Transformationen bringen auch mit sich, dass die Aus- und Weiterbildung, die Erhaltung von Kompetenzen bei arbeitenden Menschen, ganz anders in den Mittelpunkt gestellt werden. Da geht es vor allen Dingen um die Verwundbaren, um die fragilen Menschen, die am meisten exponiert sind angesichts des derzeitigen Wandels. Wir brauchen einen neuen Sozialkontrakt für das 21. Jahrhundert, in dem es vor allen Dingen um Solidarität geht.
1: Der Sindikalismus, aus der quotidianen Erfahrung des Arbeitsmarktes,
0: die Gewerkschaftsbewegung

0: Pepe Alvarez, Generalsekretär der Union General de Trabajadores UGT, einer Gewerkschaft.
1: Una decisión fundamental. Dejar que ese cambio ocurra sobre las personas trabajadoras o construirlo con ellas. La respuesta es clara. Necesitamos diálogo social, no como un trámite, sino como el instrumento democrático que realmente es. Porque el desafío de la inteligencia artificial.
0: Wir brauchen angesichts der Herausforderung durch künstliche Intelligenz vor allen Dingen einen neu aufgestellten sozialen Dialog, sagt der Gewerkschafter.
1: Este diálogo social, la inteligencia artificial deja de ser una amenaza de sustitución laboral.
0: Nur durch einen starken sozialen Dialog hört die künstliche Intelligenz auf, eine Bedrohung von Arbeitsplätzen zu sein und wird wirklich zu einem kollektiven Projekt, in dem geteilte Werte eine Rolle spielen. Es braucht Transparenz bei den Algorithmen und dass der Respekt vor der Würde der Arbeitenden in den Mittelpunkt gerückt wird. Natürlich kann künstliche Intelligenz ein sehr starkes Werkzeug sein, um die Arbeitskraft zu erhöhen, die Produktivität zu verbessern, die Arbeitszeit zu reduzieren und auch die Lebensqualität der Arbeitenden zu verbessern. Aber diese guten Seiten kommen nicht automatisch. Das hängt alles davon ab, wie man die künstliche Intelligenz aufstellt, wie man sie reguliert und wie man ihre Folgen monitoriert. Darum, ja, wir brauchen einen neuen sozialen Kontrakt, damit der richtige Übergang zur Digitalisierung gut für alle verläuft. Die Zukunft ist noch nicht geschrieben. Wir können sie gestalten. Das sind eigentlich alles Überzeugungen, die auch der Papst selber in seiner Enzyklika Magnifica Humanitas vom Mai dieses Jahres ausgedrückt hat.
2: Santidad. Concluyo con una convicción.
0: Und jetzt endlich auch mal eine Frau. Ángela de Miguel, Präsidentin der Confederación Española de la Pequeña y Mediana Empresa, also Präsidentin des Verbands mittlerer und kleiner Unternehmen. Sie spricht von einer Überzeugung. Je mehr Technologie wir haben, desto mehr Menschlichkeit brauchen wir, sagt sie. Das Unternehmen der Zukunft kann sich nicht nur auf Daten und Zahlen stützen. Es wird Vertrauen brauchen, Sinn und echte menschliche Beziehungen. Auch sie betont, der soziale Dialog ist ein gutes Werkzeug, um zu guten Lösungen zu kommen, die an die Realität jedes Unternehmens angepasst sind, an jeden Sektor und an jede Region. Vor allen Dingen in einem Land wie Spanien, in dem es sehr viele kleine und mittlere Unternehmen gibt, auch Familienunternehmen. Hier wird ein solider Fortschritt erarbeitet, wenn Unternehmen und Arbeitende gemeinsam vorgehen. Das Gemeinwohl ist unser Kompass. Um die Technik zu humanisieren und eine Zivilisation der Arbeit zu errichten. Das ist der neue Sozialkontrakt. Danke, Heiliger Vater.

0: Muchas gracias. Gracias a los cuatro por esos discursos, por esas palabras importantes desde perspectivas diferentes del mundo de la empresa, desde el mundo laboral. Hay algunas ideas que se han repetido hoy aquí y que también cruzan.
1: Aber diese Begegnung von Papst Leo gilt nicht nur den Bereich Arbeit, Kunst, Kultur, Wirtschaft, Wissenschaft, sondern auch den Bereich des Sports. Vielleicht auf Anregung des Papstes selbst, der ein begeisterter Tennisspieler ist. Es sind zwei Sportlerinnen, die jetzt gleich ein paar Gedanken vortragen werden, bevor wir dann zur Ansprache von Papst Leo selber kommen.
0: 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Tenemos hoy a dos mujeres extraordinarias, grandes campeonas. Está con nosotros por un lado Carolina Marín, es una campeona olímpica, campeona del mundo, una enorme figura del badminton internacional y un ejemplo, por supuesto, de ese esfuerzo.
2: Y tenemos también a Teresa Perales, una de las deportistas paralímpicas más laureadas de nuestra historia, un ejemplo de perseverancia, de inclusión, un ejemplo dentro y fuera del deporte. Vamos a escucharlas ya. Carolina, Teresa.
0: Bienvenidas.
2: Bienvenidas, gracias. Es vuestro espacio.
3: Gracias. Santo Padre, es un honor absoluto para Carolina y para mí, en representación de tantos atletas, encontrarnos.
1: Heiliger Vater, es ist eine große Ehre für Carolina, Carolina Marin und für mich, Teresa Perales, heute hier zahlreiche Sportlerinnen und Sportler zu vertreten bei dieser Begegnung von eurer Heiligkeit mit Menschen aus dem Bereich der Kultur, der Kunst, der Wirtschaft und eben auch dem Sport. Ich will mich auf Ihr apostolisches Schreiben vom vergangenen Februar beziehen, das Leben in Fülle. Erinnern Sie uns daran, dass Sport nicht nur ein Massenspektakel ist, sondern eine gemeinsam von allen unternommene Aktivität, die gut ist für Körper und auch für den Geist. Ja, ein Ausdruck dessen, was wir alle als Menschen sind, ein Ausdruck des menschlichen Selbst. Das Leben in Fülle, Titel des Papstschreibens, auf das sich die Sportlerin bezieht, ist ein Zitat aus dem Johannesevangelium. Dort sagt Jesus: Ich will, dass sie das Leben haben und es in Fülle haben.
4: Esa ilusión que teníamos de niños y que nos recuerda que lo más importante en cualquier pista debe ser siempre la persona.
1: Heiliger Vater, seit unserer Kindheit hatten wir immer die Vorstellung, dass das Wichtigste nicht das Siegen, sondern das Spielen, das friedliche Kräftemessen ist. Und dass es etwas ausgesprochen Wichtiges ist, um die Persönlichkeit herauszubilden und zu formen. Um diesen Geist lebendig zu halten, scheint mir das Wichtigste die Resilienz, das Durchhaltevermögen angesichts eines Gegners oder eines Sportpartners. In allen sportlichen Bereichen gibt es auch ganz bittere Tage, wo man Schmerzen hat, wo man verloren hat. Sie haben uns daran erinnert, dass man vom Fall immer wieder aufstehen kann. Zu dieser Resilienz kommt die Selbstdisziplin, sagt nun Carolina Marin. Die stille Anstrengung des täglichen Trainings, wenn keiner guckt, wenn keine Kamera in der Nähe ist. Disziplin braucht Respekt. Die Spielregeln sind keine Grenze. Sie sind die Leitlinien, die überhaupt erst möglich machen, dass wir uns dann gesund auf der Piste, auf dem Sportplatz gegenüberstehen. Mit diesen Regeln bedeutet Wettkampf nicht, den Rivalen zu zerstören, sondern selber das Beste von uns selbst zu geben und gemeinsam mit dem anderen zu wachsen. Darum geht es auch, so sagt nun Teresa Perales, um Demut angesichts des Erfolgs. Wenn man an die Spitze kommt, ist es ganz leicht, egozentrisch zu werden und zu vergessen, dass keiner alleine da oben steht, dass dahinter die Anstrengung von sehr vielen Menschen steckt. Heiliger Vater, danke, dass Sie uns mit Ihrem Beispiel daran erinnern, dass Sport sich auf Solidarität, Inklusion und Frieden reimt. Wir versprechen Ihnen die Partie unseres Lebens mit Loyalität zu spielen und diese Werte nicht nur auf dem Spielfeld zu vertreten, auf dem Sportplatz zu vertreten.

0: Teresa Carolina, muchísimas gracias por esas palabras, por ese discurso tan emotivo y también por recordarnos que las victorias no se miden únicamente ni mucho menos en medallas.
1: Así es, Santo Padre. Esta tarde Madrid ha querido presentarle algunos de sus rostros, los rostros que representan.
2: Heiliger Vater, Madrid wollte Ihnen heute Abend einige seiner Gesichter zeigen, aus ganz unterschiedlichen Bereichen. Jetzt kommt der Moment, auf den wir alle warten, in dem wir Ihnen zuhören, damit Sie uns helfen, weiter zu blicken, über das Gewöhnliche hinaus.

0: Eminencia, queridos amigos, amigas, es un placer encontrarme.
1: Eminenz, liebe Freunde, es ist mir eine Freude, euch an diesem Ort zu treffen, wo nicht nur sportliche, künstlerische und kulturelle Aktivitäten stattfinden, sondern auch die tiefsten Gefühle des Menschen zum Ausdruck kommen. Freude und Bewunderung, Begeisterung und Hoffnung, aber auch Traurigkeit und Frustration. In diesem wunderschönen Land ist es unmöglich, die Spuren der Kreativität nicht zu bewundern, die seine Geschichte durchziehen und seine Identität prägen. Eine Schönheit, die in seinen Städten, seinen Straßen und Denkmälern, seinen Plätzen und Gärten, Universitäten und Kirchen, in der Musik, der Malerei und dem Tanz und auch in seiner Gastronomie sichtbar wird. Hier spürt man auch die Seele jener Generationen, die die Landschaft verändert und ihr ein eigenes Gesicht gegeben haben. Und das offenbart uns in jedem Detail die Intelligenz und den Willen, die in der menschlichen Seele wohnen.
0: La inteligencia y la voluntad que residen en el alma humana. Tras contemplar con detenimiento estas maravillas creadas por las generaciones.
1: Wenn wir diese von früheren Generationen geschaffenen Wunder betrachten, stellt sich unweigerlich eine herausfordernde Frage: Welches Erbe hinterlassen wir der Zukunft? Welche Art von Gemeinschaft lassen wir damit entstehen? Ich habe jedem einzelnen Beitrag der Podiumsteilnehmer interessiert zugehört und ich stimme euch zu. Unsere Gesellschaft besitzt in der Tat eine außergewöhnliche Fähigkeit zu produzieren, innovativ zu sein und zu kommunizieren. Doch es scheint, als müssten wir noch lernen, die Seele dessen zu bewahren, was sie hervorbringt. Sonst laufen wir Gefahr, dass wir zwar Experten in Sachen Medien und effizient in der Produktion sind, aber nicht wissen, warum, wozu, mit wem und für wen produziert wird. In diesem Zusammenhang setzt sich die Kirche, die sich sowohl ihrer Erfolge als auch ihrer Fehler im Laufe der Geschichte bewusst ist, danach im Dialog mit der heutigen Welt zu bleiben.
0: Para qué, con quién y para quién se produce en este contexto. En este contexto, la Iglesia, consciente tanto de sus aciertos como de sus errores a lo largo de la historia, anhela permanecer en diálogo con el mundo contemporáneo.
1: Das Streben nach dem Guten, Schönen, Wahren ist in die DNA der Menschheit eingeschrieben. Und ausgehend von diesem zutiefst menschlichen Streben und unserer jahrhundertelangen Erfahrung zeigt die Kirche Wege zu einem würdigen Leben und zum Gemeinwohl. In diesem Zusammenhang sagte der heilige Paul VI. Vor der UNO, dass unabhängig davon, welche Meinung man vom römischen Papst habe, dessen Auftrag wohl bekannt sei. Als Expertin in Menschlichkeit wendet sich die Kirche von nichts ab, was wahrhaft menschlich ist. Aus diesem Grund ist die Haltung des Dialogs ein wesentlicher Bestandteil der Berufung der Kirche. Heute stellen wir fest, dass die entscheidende Frage nach wie vor dieselbe ist. Was bedeutet es, wahrhaft menschlich zu sein?
0: Por esta razón, la actitud de diálogo es parte integrante de su vocación. Hoy constatamos cómo la cuestión decisiva sigue siendo la misma. ¿Qué significa ser verdaderamente humano? La Iglesia comparte con humildad.
1: Die Kirche gibt mit Demut, aber auch mit Entschiedenheit das weiter, was sie in der Erfahrung des Glaubens erkannt hat. Dass Jesus Christus auf die großen Fragen zum menschlichen Leben und seiner Erfüllung schon in dieser Welt und bis zu ihrer Vollendung in der Ewigkeit antwortet. Deshalb bleibt der Mensch immer der Weg der Kirche und die Mitte jedes authentischen Weges einer ganzheitlichen menschlichen Entwicklung. und so kann sie sich nicht von der Kultur abwenden, denn durch sie ist der Mensch mehr Mensch.
0: Cammino primero e fondamentale della Iglesia e il corazon di tutta autentica via di desarrollo umano integral. Y entonces ella no puede desentenderse de la cultura porque a través de ella el hombre en cuanto hombre es más. Y justamente porque cultura evoca cultivo.
1: Und gerade weil Kultur an Kultivierung erinnert, wie auch die gemeinsame etymologische Wurzel beider Begriffe nahelegt, sollten wir uns fragen, was wir heute säen, was in unserer Gesellschaft blüht und was still und leise verwelkt, welche Werte wir bewahren und welche wir sterben lassen. Das sind tiefgreifende, notwendige Fragen, die nicht ignoriert werden können. Um diese Fragen zu klären, bedarf es eines gesellschaftlichen Dialogs, den wir mit der Kunst des Netzknüpfens vergleichen können und der Begegnung, Zuhören, Dialog und Respekt erfordert.
0: Que podemos comparar con el arte de tejer redes, que implica encuentro, escucha, diálogo y respeto. En los varios sectores de la actividad humana.
1: In den verschiedenen Bereichen menschlichen Handelns müssen wir auf die verwendete Sprache achten, die geschriebene, die gesprochene und im digitalen Umfeld auch die der Bilder. Denn Kommunikation ist niemals neutral. Jeder Ausdruck sagt und vermittelt etwas. Er kann verletzen oder heilen, Erwartungen zerstören oder Horizonte eröffnen, Spaltung säen oder Hoffnung wecken auf die Möglichkeit, gemeinsam etwas wahrhaft Menschliches aufzubauen. So ist das Knüpfen von Netzwerken ein Dialog zwischen Institutionen, in dessen Mittelpunkt die Menschenwürde steht. Das bedeutet beispielsweise, dass die Uni der Arbeitswelt nicht den Rücken zukehrt und nicht auf die Wahrheit verzichtet, dass die Wirtschaft den Arbeitnehmer nicht nur als einen Faktor in der Gleichung ihrer Interessen betrachtet, dass die Kunst nicht nur für die Eliten bestimmt ist, dass der Sport nicht auf ein Spektakel reduziert oder zu einem reinen Geschäft gemacht wird und dass der technologische Fortschritt die Älteren, die Armen und diejenigen berücksichtigt, die keine Stimme haben.
0: A los pobres y a quienes no tienen voz.

0: Unser Beitrag zum Dialog, der von einer christlichen Sicht des Lebens geprägt ist, geht davon aus, dass der Schöpfer den Menschen mit Fäden der Liebe gewoben hat, denn er ist nach dem Bild und Gleichnis Gottes geschaffen, der die Liebe ist. Hierin liegt das Fundament der unantastbaren Würde des Menschen, deren uneingeschränkte Achtung die Grundlage des Dialogs bildet. Zweitens bedeuten Netze zu knüpfen, etwas gemeinsam hervorzubringen. Benedikt XVI. Sagte, der Glaube ist Liebe und bringt daher Dichtung und Musik hervor. Der Glaube ist Freude, darum bringt er Schönheit hervor. Wir alle haben schon einmal etwas Schönes erlebt, das uns innerlich verändert hat. Ein Lied, ein Gedicht, eine stille Kirche, eine Stimme, einen Blick oder auch ein Basketballspiel, das wir gemeinsam mit Freunden erlebt haben.
1: Incluso un partido de baloncesto vivido con amigos. No es extraño entonces.
0: Es ist darum nicht verwunderlich, dass die Verkündigung der frohen Botschaft und das Bewusstsein, Brüder und Schwestern zu sein, während der Karwoche in Form der Saeta und außerdem in der mystischen Poesie oder in literarischen Meisterwerken zum Ausdruck kommt von Autoren wie Lope de Vega, der heiligen Teresa von Avila oder dem heiligen Johannes von Kreuz, Calderón de la Barca oder in der ruhigen Prosa des heiligen Thomas von Aquin, von dem wir die schönen Hymnen zum Fronleichnamsfest geerbt haben, das wir heute feiern. All dies zeigt die Verbindung zwischen dem Materiellen und dem Geistigen, die unser Dasein ausmacht.
1: Todo ello muestra el vínculo entre lo material y lo espiritual que constituye nuestra existencia. Tejer redes significa en tercer lugar.
0: Netze zu knüpfen bedeutet drittens, selbstlos zu dienen. Ein objektiver Blick zeigt, dass vom Glauben bewegte Männer und Frauen Krankenhäuser und Schulen errichtet, solidarische Initiativen ins Leben gerufen und eine Sprache benutzt haben, die die Würde des Menschen achtet. Deshalb ist es angebracht, sich ehrlich zu fragen, ob die Welt und insbesondere Europa ihre Identität ohne den geistigen Einfluss, der ihre Geschichte geprägt hat, hätte entwickeln können. Das ist keine Provokation, sondern eine Einladung, darüber nachzudenken, ob die Ewigkeit, die durch die Menschwerdung Jesu Christi in Raum und Zeit eingedrungen ist, wieder mit dem Alltäglichen versöhnt werden kann. Kann man wirklich glauben, dass das Europa, das wir so sehr lieben, ohne die Spuren des Glaubens dasselbe wäre? Warum sollten wir uns davor fürchten, dass die Ewigkeit den Alltag durchdringt? Der Ruf meiner Vorgänger ist noch immer lebendig. Habt keine Angst. Öffnet, ja reißt die Tore weit auf für Christus. Christus nimmt nichts und gibt alles.
1: 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Sigue vivo el grito de mis predecesores. No temáis, abrid de par en par las puertas a Cristo.

0: 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Quiero preguntarme en voz alta.
1: Ich möchte mit lauter Stimme fragen, wer wird trotz seiner Talente und Fähigkeiten ausgegrenzt? Wir dürfen nicht übersehen, dass die Lage der Armen ein Schrei ist, der in der Geschichte der Menschheit unser Leben, unsere Gesellschaften, die politischen und wirtschaftlichen Systeme sowie die Kirche ständig herausfordert. Tatsächlich gibt Christus dem Gemeinwohl den ihm gebührenden Platz zurück, als weiser Richter, der die Gier der einen mäßigt und die Hoffnung der anderen nährt, während er sich danach sehnt, alle zu retten. Auch wenn sie dabei manchmal gegen den Strom schwimmt, beharrt diese Kirche als Expertin in Sachen Menschlichkeit darauf, dass wirtschaftliche und institutionelle Strukturen nur in dem Maß gerecht sind, wie sie der ganzheitlichen Entwicklung des Menschen dienen und die verantwortungsvolle Teilhabe aller fördern.
0: Y favorecen la participación responsable de todos.
1: Erlaubt mir schließlich, eure Aufmerksamkeit auf eine Welt zu lenken, die mir, wie ihr wisst, nicht fremd ist, die Welt des Sports. Denken wir daran, wie viele von uns den Respekt vor dem Gegner eher auf dem Spielfeld gelernt haben als durch eine Ansprache. Wie viele Sportler lehren uns, zu verlieren, ohne zu hassen, zu gewinnen, ohne zu demütigen oder nach einem Sturz wieder aufzustehen. Dazu erklärte der heilige Johannes Paul II. Als Sportler und Hirte, in diesen Zeiten, in denen leider verschiedene Formen der Gewalt und damit des Hasses das Netz gesellschaftlicher Solidarität auf verhängnisvolle Weise zu zerreißen drohen, tragt ihr, die Sportler, euren Teil dazu bei, ein leuchtendes Zeugnis für Zusammenhalt, Frieden, Einheit, kurz gesagt, für das Zusammenleben können zu geben. Diese Worte sind heute aktueller und noch passender als damals, als sie zum ersten Mal erklangen.
0: Estas palabras son más actuales y oportunas que cuando resonaron por primera vez. Queridos amigos, os invito entonces.
1: Liebe Freunde, ich lade euch daher ein, neue Fäden zu sein und neue Netze zu knüpfen, die alle Lebensbereiche in Einklang bringen, um eine erneuerte Gesellschaft zu gestalten, in der die Zeit von Ewigkeit durchdrungen ist, die Kultur das Gedächtnis bewahrt und den Dialog fördert, die Bildung die Suche nach der Wahrheit mit kritischem Geist fördert, die Kunst Staunen weckt und edle Gefühle hervorruft, die Wirtschaft die Würde des Menschen anerkennt und die Arbeit weiterhin Motor der Hoffnung bleibt. Lasst uns neue Fäden sein und den Rat des heiligen Paulus beherzigen. Freut euch mit den Fröhlichen, weint mit den Weinenden. Seid untereinander eines Sinnes, strebt nicht hoch hinaus, sondern bleibt demütig. Haltet euch nicht selbst für klug. Vergeltet niemandem Böses mit Bösem. Seid allen Menschen gegenüber auf Gutes bedacht, soweit es euch möglich ist, haltet mit allen Menschen Frieden. Denn es geht darum, dass unser großartiges Menschsein auch weiterhin erstrahlt. Vielen Dank.
0: Que en el porvenir siga resplandeciendo nuestra magnífica humanidad. Muchas gracias.
1: Magnifica humanitas, es ist natürlich kein Zufall. dass die Rede des Papstes bei dieser abendlichen Begegnung in Madrid mit dem Titel seiner ersten Enzyklika endet: Großartige Menschheit.

Die Sängerin Rosalén, mit bürgerlichem Namen Maria de los Ángeles Rosalén, auch Tunjo, stammt aus dem Süden Spaniens. Sie ist Sängerin, Komponistin und Gitarristin.

Rosalén ist auf halbem Weg zwischen Sängerin und Dichterin, eine sehr profunde Autorin.

Das war der zweite Tag des Besuchs von Papst Leo dem 14. in Spanien. Die 9. Reise eines Papstes nach Spanien und die erste seit anderthalb Jahrzehnten. Vielen Dank, dass Sie mit dabei waren, sagt Stefan Kempis von Radio Vatikan, Vatican News. Noch einmal herzliche Grüße an alle, die uns über Radio und Fernsehen mitverfolgt haben. Bleiben Sie uns bitte weiterhin gewogen und erhalten. Sie können zum Beispiel morgen früh, ich glaube um 10:30, auch den Auftritt von Papst Leo, einen beispiellosen Auftritt, vor dem spanischen Parlament, den Cortes in Madrid, mitverfolgen. Hier an derselben Stelle, wie üblich, ins Deutsche übertragen. Ich wünsche Ihnen alles Gute, noch einen schönen Abend. 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
1: Papst Leo XIV. Hat am Sonntag eine Messe mit Fronleichnamsprozession in Madrid gefeiert. Über 1 Million Menschen waren dabei. Am Samstagnachmittag besuchte er in der spanischen Hauptstadt ein Sozialprojekt und feierte abends eine Vigil mit 600.000 Teilnehmern. Das und mehr bei uns in der Sendung heute. Am Mikrofon begrüßt Sie herzlich Christine Seuss. Schön, dass Sie dabei sind. Papst Leo XIV. Hat die Gläubigen dazu eingeladen, den Glauben nicht als Museum der Vergangenheit zu betrachten, sondern als Schule des Glaubens, von der man auch heute zehren könne. Bereits ab 7 Uhr morgens wimmelte es im gesamten Bereich der Plaza de Cibeles von Gläubigen, Touristen, Pilgern, Jugendgruppen und Familien aus kirchlichen Gemeinschaften sowie religiösen Schulen, die aus ganz Spanien und verschiedenen Städten Europas angereist waren. Die Organisation der Eucharistiefeier trug der Bedeutung des Ereignisses Rechnung. 400 Sänger, über 2000 Priester, Diakone, Akolyten und Kommunionhelfer, 22.000 Freiwillige im Ordnungsdienst und 23.000 Polizisten waren im Einsatz. Es gab 42 Großbildschirme, die an strategischen Punkten aufgestellt waren.
2: Papst Leo feierte am zweiten Tag seines Spanienaufenthaltes mit 1,2 Millionen Menschen eine Messe auf der Plaza de Cibeles vor dem Madrider Rathaus. Der Platz ist auch bei Sportbegeisterten außerhalb Spaniens bekannt. Dort kommen bei Titelgewinnen des Fußballvereins Real Madrid Fans und Spieler zum Feiern zusammen. Für die Messe wurde das Rathaus an diesem Sonntag zur päpstlichen Sakristei umfunktioniert. Vor der Feier erhielt der Papst dort auch den goldenen Schlüssel zur Stadt und trug sich ins Goldene Buch ein. In seiner Predigt bei der Freiluftmesse im Stadtzentrum, wo sonst quirliger Verkehr herrscht, sprach der Papst über das Fest, das durch feierliche Prozessionen mit dem Allerheiligsten gekennzeichnet ist, und buchstabierte dessen Bedeutung für die Gegenwart aus.
3: Aquí en Madrid.
2: Hier in Madrid, aber auch an so vielen anderen Orten Spaniens, ist Fronleichnam nicht nur ein weiterer Feiertag im liturgischen Kalender, sondern eine Rückkehr zu den Wurzeln des Glaubens, um die Liebe und Treue zu Gott zu erneuern. Bei den feierlichen Prozessionen und dem reichen Schmuck dieses Tages, die seit Jahrhunderten viele Lebensbereiche des spanischen Volkes prägen, handele es sich jedoch keinesfalls um eine äußerliche Zurschaustellung, ein folkloristisches Überbleibsel oder um bloße ästhetische Zierde, gab Leo XIV. Zu bedenken. Vielmehr gehe es um den Glauben an die Gegenwart des auferstandenen Herrn, welcher uns weiter begleite. So wie Christus sich in der Eucharistie zur Nahrung für uns macht, so zeigt die Prozession, dass er nicht im Gotteshaus eingeschlossen bleibt, sondern uns entgegenkomme, unsere Stadtviertel besuche und an den Orten unseres Alltags wohne, als Gott der Nähe für sein Volk, die Schwachen, Familien und Kranken. Der Christus, der in der Monstranz durch die Straßen zieht, ist derselbe, der sich mit den Armen, den Niedergeschlagenen, den Einsamen und Hilflosen identifiziert. Es sei darum keineswegs ein Zufall, dass hier in Spanien die Kirche seit Jahren das Fronleichnamsfest mit dem Tag der Nächstenliebe verbinde, bemerkte der Papst. Es geht nicht nur darum, die Monstranz hinauszutragen, sondern darum, dass wir uns selbst aus dem Egoismus, der Gleichgültigkeit und einem bequemen privaten Glauben herausführen lassen, um auf seine Einladung zur Umkehr zu antworten, unsere Sichtweise zu ändern und seine Gegenwart anzunehmen, die uns verwandelt und zu Baumeistern einer neuen Welt macht. In diesem Zusammenhang warnte der Papst davor, die historische Erinnerung an die Fronleichnamsprozessionen auf eine nostalgische Erinnerung zu beschränken. Vielmehr seien sie Einladung für die Gegenwart und das persönliche Leben. Einladung, die Beziehungen, die Gesellschaft und den Aufbau der Zukunft zu verstehen, wie auch in der gehörten Lesung aus dem Buch Deuteronomium angeklungen sei. Darum wolle er eine Empfehlung für das Spanien von heute und von morgen aussprechen, so der Papst. Eine Mahnung, die keineswegs nur auf den spanischen Kontext anwendbar ist. Die Religiosität, die dieses Land seit Jahrhunderten belebt, soll kein Museum der Vergangenheit sein, das man besucht, sondern eine Schule des Glaubens, von der wir auch heute zehren können. Diese Schule lehre, vor Gott und vor dem Nächsten die Knie zu beugen. Niemand könne vor dem Herrn knien und gleichzeitig den Bruder und die Schwester verachten, so der Papst weiter. In dieser Schule gelte es, die Selbstlosigkeit der Liebe als Gegenmittel zur Selbstsucht zu lehren, ebenso wie die Tatsache, dass auch wir berufen sind, in den Situationen und Herausforderungen der Gesellschaft präsent zu sein, nicht zu fliehen, sondern uns persönlich für den Aufbau des Gemeinwohls einzusetzen. Es gelte, sich für die Begegnung mit Jesus aufrichtig zu öffnen und aus dieser eucharistischen Quelle zu trinken, die uns nicht in einer privaten Frömmigkeit eingeschlossen sein lässt, sondern aussendet, um unsere Brüder und Schwestern, die Familien, die Armen, die Leidenden und die, die die Hoffnung verloren haben, zu erquicken. Die eucharistische Gnade verwandelt uns. Sie macht uns aber auch zu Protagonisten der Verwandlung der Geschichte und zu einem Zeichen der Hoffnung für alle, denen wir begegnen. Nach der Messe führte Papst Leo die Fronleichnamsprozession über prächtige Blumenteppiche aus zehntausenden farbenfrohen Blüten an. Schon in seiner Predigt hatte er die Schönheit und Eleganz der Blumenteppiche gewürdigt, die nach altem Brauch Teil der Prozessionen sind. Dabei trug der Papst eine geweihte Hostie in einer reich verzierten Monstranz über die dicht von Menschen gesäumten Straßen. Die Route der Prozession, an der neben dem Papst selbst auch Kardinäle, Bischöfe, Ordensleute und Priester sowie Laien und Kinder, die in diesem Jahr die Erstkommunion empfangen haben, teilnahmen, führte von der Plaza de Cibeles über die Calle Alcalá in Richtung Gran Via, um anschließend auf der anderen Fahrbahn zurück zur Plaza de Cibeles zu gelangen. Der 500 Meter lange Prozessionsweg war mit 16 großformatigen Blumenteppichen ausgeschmückt. Sie zeigten christliche Symbole wie die Hostie, die Petrusschlüssel oder die Jakobsmuschel. Ein Beitrag von Stefan Kempis, Radio Vatikan.
1: Und wir blicken zurück auf Samstagnachmittag. Da hat Papst Leo in einer Obdachloseneinrichtung in Madrid das unermüdliche Engagement für Menschen in Not gewürdigt und daran erinnert, dass Nächstenliebe keinen Aufschub duldet. Der Besuch in der Anlauf- und Erstversorgungsstelle für Menschen in Not war der zweite offizielle Programmpunkt der Spanienreise von Papst Leo dem 14. nach der Begegnung mit den Autoritäten kurz nach seiner Ankunft am Samstag.
4: Am ersten Tag seines einwöchigen Besuches in Spanien hat sich Papst Leo gegen eine in unserer Zeit weit verbreitete Kälte der Gleichgültigkeit ausgesprochen und eine gelebte Nächstenliebe angemahnt, die den leidenden Menschen in den Mittelpunkt stellt. Sein zweiter offizieller Termin führte den Pontifex ins Zentrum Sedia 24 Horas, wo ihm ein Sozialprojekt für Bedürftige vorgestellt wurde. Die von der Diözesan Caritas Madrid im Stadtteil Lucero betriebene Einrichtung ist rund um die Uhr 365 Tage im Jahr geöffnet und sie bietet Menschen in Not Grundversorgung, soziale Unterstützung und Wiedereingliederungsmaßnahmen an. In seiner Ansprache würdigte der Papst dieses Haus, wo niemand alleine gelassen wird. Hier sind die Freude und der Schmerz eines jeden, die Freude und der Schmerz aller. Und indem wir einander zuhören, stellen wir uns gemeinsam den Herausforderungen, ohne die Komplexität der Situationen zu ignorieren oder die Anforderungen von Nächstenliebe und Gerechtigkeit zu vergessen, im Dialog mit all denen, die um den Menschen und seine Welt ernstlich Sorge tragen. Im Mittelpunkt der Begegnung standen die Geschichten von Menschen, die durch die Hilfe dieser Einrichtung neuen Lebensmut geschöpft haben. Bevor der Papst das Wort ergriff, erzählten sie ihm ihre Schicksale, wie das von Jurka, die dank einer kleinen offenen Tür der Barmherzigkeit ihren Kindern das Leben und eine Zukunft schenken konnte.
5: Gracias, Padre, por ayudarnos.

0: Christen ließen sich zunehmend von weltlichen Ideologien oder politischen und wirtschaftlichen Orientierungen anstecken, die zu ungerechten Verallgemeinerungen führten. Wenn praktizierte Nächstenliebe als bloße Fixierung weniger lächerlich gemacht werde, verliere die Kirche den Kern ihrer Sendung.
1: Las palabras de Jesús son también una invitación.
0: Die Worte Jesu sind auch eine Einladung, unser Herz so zu bilden, dass es für die Nöte der anderen empfänglich ist. Ein lebendiges Herz ist warm und schlägt und es schenkt Leben. Ein kaltes Herz ist starr, es pumpt kein Blut mehr weiter und führt zum Tod des Menschen. Für Radio Vatikan, Anne Preckel.
2: Und nun noch eine Nachricht vom Samstagabend. Da hat Papst Leo XIV. Mit großer Betroffenheit auf die Ermordung des katholischen Bischofs Osorio Sitora Afonso in Mosambik reagiert. Der Papst habe die Nachricht während seiner Spanienreise erhalten und sich dem Gebet für die Diözesen Quelimane und Beira sowie für das gesamte Volk Mosambiks angeschlossen, teilte das Vatikanische Presseamt am Samstagabend mit. Leo XIV. Bitte Gott um Trost für die Hinterbliebenen und darum, das Treiben der Gewalttätigen aufzuhalten. Der 54-jährige Bischof wurde am Samstagmorgen in seinem Bischofshaus in Quelimane tot aufgefunden. Laut Ermittlern hatten die Täter zuvor den Elektrozaun des Anwesens überwunden und das Gebäude betreten. Der Bischof sei im Brustbereich aus nächster Nähe erschossen worden, hieß es. Zum Zeitpunkt der ersten Ermittlungen gab es noch keine Festnahmen. Die Polizei geht von Mord aus. Die Untersuchungen dauern an. Und nun zurück zum Papst in Spanien. Leo XIV. Hatte am Samstagabend bei einer Gebetsvigil auf dem Plaza de Lima die Jugend des Landes getroffen und sie zu Menschlichkeit und Liebe aufgerufen. Mehr von Gudrun Seiler.
3: Die Gebetsvigil mit Papst Leo XIV. Auf der Plaza de Lima mit rund 600.000 Teilnehmenden setzte einen krönenden Schlusspunkt des ersten Reisetags. Die Stimmung war fröhlich und auch besinnlich. Papst Leo sprach, sichtlich in seinem Element, immer wieder auch frei auf Spanisch zu den jungen Menschen. Oft gab es zudem Zwischenapplaus, etwa als Papst Leo sagte, welchen Auftrag er der Jugend anvertrauen wollte.
4: Que seáis humanos.
3: Seid Menschen, ja, seid Menschen. Männer und Frauen aus Fleisch und Blut. Nicht Fassaden, sondern vertrauenswürdige Gesichter. Menschen, die nach Gerechtigkeit streben, weil sie danach hungern wie nach dem täglichen Brot. Menschen, die ein ehrliches und aufrichtiges Leben führen wollen, weil sie anderen gerne das tun, was sie sich von anderen wünschen. Seid Menschen wie Christus, der vollkommene Mensch, der Auferstandene, der mit uns ist zu allen Zeiten der Geschichte. Um dieser Aufgabe gerecht zu werden, empfahl das katholische Kirchenoberhaupt der Jugend, sich an den Aposteln zu orientieren, die in einem heidnischen Umfeld lebten. Folgt ihrem Beispiel und seid Missionare des Evangeliums. Angesichts der materiellen und geistigen Armut unserer Zeit, in dem vollen Bewusstsein, dass unser Glaube eine Lebensweise ist, die sich in der Liebe verwirklicht. Sie, liebe junge Menschen, ist die Tugend, die die Geschichte mehr als jede andere verändert. Ihr könnt die Geschichte verändern. Tut es mit Liebe. Leo lud in Anspielung auf ein bekanntes Bibelzitat alle ein, das Salz der Erde und das Licht der Welt zu sein. Dafür sei besonders wichtig, die heutige Gesellschaft gut zu verstehen und weise zu leben, um sie dann als Zeugen des Evangeliums zu verwandeln. Der Papst mahnte die jungen Christen, auch in schwierigen Zeiten nicht zu verzagen und nicht auf Reichtum, Vergnügen oder Macht zu warten.
4: Esta es nuestra libertad.
3: Das ist unsere Freiheit, die ihre Quelle im Glauben hat und die der ganzen Gesellschaft, jeder menschlichen Erfahrung Licht und guten Geschmack verleihen kann. Wenn das Leben hingegen keinen Geschmack hat, ist es, als wäre es uns weggenommen worden. Wir empfinden es nicht mehr als unser eigenes. Angesichts der Lehre von Gleichgültigkeit und Konformismus, angesichts der Gewalt von Krieg und Lüge, seid ihr selbst der Funke einer neuen Menschheit. Rief der Papst der Jugend zu. Er lud sie zudem ein, ihren Glauben konkret im Alltag zu leben und auch in der digitalen Welt zu bezeugen. Es war ein Treffen auf Augenhöhe. Einige Jugendliche saßen direkt auf der Bühne beim Papst und konnten ihm, stellvertretend für alle jungen Menschen, Fragen stellen.

0: So hatte das Kirchenoberhaupt etwa Gelegenheit, über seine eigenen Vorbilder im Glauben zu sprechen. Er, der dem Augustinerorden angehört, nannte nicht nur den heiligen Augustinus, sondern auch Thomas von Villanova, ebenfalls ein Augustiner. Er war auch als Bischof der Armen bekannt. Diese Nächstenliebe hat mich in Zeiten der Prüfung ermutigt und in meinem Dienst, verriet der Papst. Auf die Frage nannte Leo zudem den Kirchenvater Johannes Chrysostomos und den spanischen Peru-Missionar Toribio de Mogrovejo. Ebenso riet der Papst, sich nicht ablenken zu lassen oder Stille zu vermeiden, etwa durch Musik hören. Wir wissen nicht, wie man in Stille verharrt, und ich glaube, dass Gott gerade in dieser Erfahrung der Stille zu uns sprechen kann oder dass wir in Stille die Stimme Gottes erkennen können.
1: La voz de Dios.
0: Um Gottes Stimme zu hören, sei auch wichtig zu beten und auf Gottes Wort zu hören.
2: Im Dialog mit einigen Jugendlichen erinnerte der Papst dann noch an die Bedeutung von Stille und Gebet und erzählte, dass ihn seine Zeit als Missionar in Peru tief geprägt hatte. Gerade die Begegnung mit den Nöten und Freuden der materiell armen, aber im Glauben reichen Menschen dort habe ihn persönlich auf dem Weg der Nachfolge Jesu wachsen lassen. Den gesamten Artikel zu dieser Begegnung können Sie bei uns auf der Webseite finden. Und wir springen wieder nach vorne zum heutigen Sonntag. Am Nachmittag wollte sich Leo noch privat mit den Angehörigen des Augustinerordens in der Nunziatur treffen, wo er auch übernachtet. Die Begegnungen auf Reisen mit den Mitbrüdern des jeweiligen Gastlandes waren schon unter dem Jesuitenpapst Franziskus zum Standard geworden. Ab 18 Uhr war dann am Sonntag noch ein Treffen mit der äußerst lebendigen Kulturszene Spaniens geplant. Sprechen sollte unter anderem der spanische Hollywood-Schauspieler Antonio Banderas, ein Katholik, der sich öffentlich zu seinem Glauben bekennt. Die Begegnung mit dem Papst umfasst auch die Welt des Sports, der Arbeit und der Wirtschaft. Sie findet in Madrid in der sogenannten Movistar Arena statt, einer früheren Stierkampf-Arena, heute eine Mehrzweckhalle, in der viel Basketball gespielt wird. Die Arena bietet Platz für bis zu 17.000 Zuschauer. Wir übertragen die Begegnung live auf Deutsch. Sie können sie auch im Nachhinein auf unserem YouTube-Kanal ansehen. In den nächsten Sendungen berichten wir dann ausführlich. Außerdem finden Sie unsere Beiträge immer zeitnah auf unserer Webseite und in unseren Social-Media-Kanälen wie Facebook, WhatsApp und Instagram. Schauen Sie rein. Die nächste Live-Übertragung am Montag ist dann bereits ab 10.20 Uhr, nämlich die Begegnung mit den Mitgliedern des spanischen Parlaments im Abgeordnetenhaus. Und damit sind wir am Ende unserer heutigen Sendung angekommen. Am Mikrofon verabschiedet sich herzlich Christine Seuss. Schön, dass Sie dabei waren. 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